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1: Ich bin Tanja Wagner. Mehr Lkw auf die Straße, mehr Güter auf die Schiene. Die Bundesregierung sucht nach Wegen, mit dem extrem Niedrigwasser umzugehen. Doch Grüne und Linke kritisieren Teile dieser Pläne. Dem Tagesspiegel sagten sie, vor allem zusätzliche Lkw seien der falsche Weg.
2: In mehreren Bundesländern dürfen bestimmte Lkw jetzt auch sonntags und an Feiertagen fahren, damit Waren trotz Niedrigwasser ans Ziel kommen. Der Linken reicht das alles aber nicht. Sie will Binnenschifffahrt stärker unterstützen und kurzfristig mehr Platz für Güterzüge schaffen. Die Grünen sind sich uneinig, wie sie die Maßnahmen finden sollen. Ein Teil hält die Lkw-Ausnahmen für nötig, ein anderer lehnt sie ab. Zoe Tessovali, Redaktion.
1: Führende SPD-Politiker pochen angesichts der weiter hohen Benzinkosten auf eine Spritpreisbremse. Die hohen Spritpreise sind weiterhin eine echte Belastung für unser Land, sagte Generalsekretär Klüssendorf der Deutschen Presseagentur. Nötig seien Preisobergrenzen. Wirtschaftsministerin Reiche müsse zügig ein Gesetz dafür vorlegen. Die Ministerpräsidentin von Mecklenburg-Vorpommern, Schwesig, betonte, in ländlichen Regionen sei das Auto kein Luxus, sondern notwendig für den Alltag. Das Finanzministerium treibt die von Union und SPD vereinbarte Reform der Einkommenssteuer voran. Wie aus einem ersten Entwurf für die regierungsinterne Abstimmung hervorgeht, soll bis 2028 unter anderem der Grundfreibetrag steigen, also der Betrag, ab dem Einkommen überhaupt versteuert werden muss.
3: Der Gesetzentwurf sieht auch vor, dass der Spitzensteuersatz erst bei höheren Einkommen greift. Im Gegenzug soll dafür bei der sogenannten Reichensteuer mehr eingenommen werden. Sollten die Pläne so kommen, geht Finanzminister Klingbeil von rund 10 Milliarden Euro Entlastungen für die Bürger aus. 3 Milliarden im kommenden Jahr und 7 im Jahr darauf. Thomas Brock, Berlin.
1: Wegen eines großen Waldbrands am Gardasee in Oberitalien sind mehr als 200 Menschen evakuiert worden, darunter zahlreiche Urlauber. Sie durften Stunden später zurückkehren. Das Feuer wütete auf dem Gebiet der Gemeinde Tignale am Westufer von Italiens größtem See. Vorsichtshalber mussten sich auch mehrere Dutzend Urlauber, die in einer Ferienanlage untergebracht waren, in Sicherheit bringen. Zum Wetter, die aktuelle Vorhersage des Deutschen Wetterdienstes. In der Nacht locker bewölkt oder klar, es bleibt überall trocken. Die Tiefstwerte liegen bei 17 bis 9 Grad. Tagsüber dann wieder viel Sonne, nur in den Bergen im Süden einzelne Schauer und Gewitter. Bei den Temperaturen geht es weiter nach oben. Im äußersten Norden Höchstwerte zwischen 24 und 29 Grad, sonst werden es bis 35 Grad.
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4: Achtung, auf der A661 in beiden Richtungen. In Höhe Bad Homburger Kreuz befinden sich Personen auf der Fahrbahn. Bitte fahrt hier besonders vorsichtig. Dann noch auf der A5 Kassel Richtung Frankfurt. Zwischen Bad Homburger Kreuz und Nordwestkreuz Frankfurt ein Unfall auf der linken und mittleren Spur. Bitte fahrt hier vorsichtig. Und dann noch zum Abschluss auf der A45 Gießen Richtung Dortmund die Vollsperrung zwischen Dillenburg und Haiger-Burbach wegen Bauarbeiten an der Talbrücke. 6 Helden, dauert noch bis Montag früh 5.30 Uhr. Bitte umfahrt das Gebiet weiträumig.
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4: Ich bin Tanja Wagner. Heute dürfen Lkw trotz des Sonntagsfahrverbots erstmals auf die Straße. Mehrere Bundesländer haben das Fahrverbot für Lastwagen teilweise aufgehoben. Grund ist die Dürre und das damit verbundene Niedrigwasser der Flüsse.
5: Die Wirtschaft ist im absoluten Krisenmodus. Viele Frachtschiffe können wegen des Niedrigwassers gar nicht oder nur mit einem Bruchteil der üblichen Ladung fahren. Nordrhein-Westfalen, Niedersachsen, Rheinland-Pfalz und das Saarland wollen jetzt zumindest absolut notwendige Ersatztransporte auf der Straße erleichtern. Dafür können vorübergehend Gütertransporte vom Wasserweg auf die Straße verlegt werden. Damit sollen Lieferketten aufrechterhalten und Versorgungsengpässe vermieden werden. Die Regelung gilt vorerst bis Ende des Monats. Zoe Tassovali, Redaktion.
4: Nach dem Fund der Sprengstoffdrohne am Flughafen Leipzig-Halle verstärkt die Polizei dort den Schutz. Auf dem Gelände steht jetzt ein spezielles Radar, das anfliegende Drohnen schon aus größerer Entfernung erkennen soll.
5: Die neue Technik steht auf der Besucherplattform des alten Towers. Von dort soll sie den Luftraum überwachen und auch verfolgen, welchen Weg eine Drohne nimmt. Dieses Radar nennt sich Echo Shield. Viel mehr Infos dazu gibt's von der Bundespolizei bisher nicht. Parallel läuft die Suche nach Antworten zum Vorfall weiter. Neben der Sprengstoffdrohne gab es möglicherweise noch eine zweite. Mit einem kleinen unbekannten Flugobjekt war ein Frachtflugzeug zusammengestoßen. In dem Fall ermittelt inzwischen die Bundesanwaltschaft. Zoe Tassovali, Redaktion.
4: Eine deutliche Mehrheit der Menschen in Deutschland spricht sich gegen die Abschaffung der sogenannten Rente mit 63 aus. Das geht aus einer Umfrage für die Bild am Sonntag hervor. Demnach lehnen 68% der Befragten eine Abschaffung der abschlagsfreien Rente nach 45 Beitragsjahren ab. 56% der Befragten gaben an, selbst von der Rente mit 63 Gebrauch machen zu wollen. Das Unternehmen Wiederaufstieg hat einen Dämpfer erhalten. Der VfL Wolfsburg hat sich zum Zweitliga-Auftakt mit einem Remis begnügen müssen. Gegen den 1. FC Kaiserslautern kam der Erstliga-Absteiger in der Volkswagen Arena nicht über ein 0:0 hinaus. Zum Wetter, die aktuelle Vorhersage des Deutschen Wetterdienstes. Tagsüber dann wieder viel Sonne, nur in den Bergen im Süden einzelne Schauer und Gewitter. Bei den Temperaturen geht es weiter nach oben. Im äußersten Norden Höchstwerte zwischen 24 und 29 Grad, sonst werden es bis 35 Grad.
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6: Achtung auf der B8, Frankfurt Richtung Königstein. Zwischen Frankfurt-Höchst und Sulzbach befindet sich eine Person auf der Fahrbahn. Bitte fahrt hier besonders vorsichtig.
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4: Ich bin Tanja Wagner. Grüne und Linke kritisieren den Umgang der Bundesregierung mit dem extrem Niedrigwasser auf Deutschlands Flüssen. Während die Grünen die geplante Lockerung des Sonn- und Feiertagsverbots für Lastwagen unterschiedlich bewerten, lehnt die Linke die Maßnahme ab. Sie fordert stattdessen mehr Unterstützung für die Binnenschifffahrt und zusätzliche Kapazitäten auf der Schiene. Bisher haben Nordrhein-Westfalen, Niedersachsen, Rheinland-Pfalz und das Saarland das Fahrverbot für bestimmte Lkw an Sonn- und Feiertagen vorübergehend aufgehoben. Der Industrieverband BDI begrüßte das. Familienministerin Prien will Kinder und Jugendliche stärker vor Risiken sozialer Medien schützen. Im Hamburger Abendblatt spricht sie sich für strengere Regeln aus, auch für Jugendliche bis 18 Jahren.
5: Mal eben TikTok oder Instagram öffnen und losswipen. Für Kinder könnte das künftig schwieriger werden. Prien will vor allem die Plattformen stärker in die Pflicht nehmen. Sie sollen darauf achten, was sie jungen Nutzern überhaupt zeigen. Ihr Wunsch wäre es, wenn Jugendlichen nur das gezeigt wird, was zu ihrem Alter passt. Für Kinder unter 13 könnte es sogar ein Social-Media-Verbot geben. Deutschland will bis Ende des Sommers erst Regeln vorlegen. Langfristig sollen aber in der ganzen EU dieselben Vorgaben gelten. Zoe Tassovali, Redaktion.
4: Führende SPD-Politiker pochen angesichts der weiter hohen Benzinkosten auf eine Spritpreisbremse. Die hohen Spritpreise seien weiterhin eine echte Belastung für unser Land, sagte Generalsekretär Klüssendorf der Deutschen Presseagentur. Nötig seien Preisobergrenzen.
6: Die SPD fordert schon länger, dass der Staat nochmal eingreift. Doch Wirtschaftsministerin Reiche von der CDU lehnt das ab. Sie plane aktuell keine weiteren Hilfen. Aus Sicht des ADAC sind die Spritpreise seit mehreren Wochen zu hoch. Man dürfe nicht länger tatenlos zusehen, wie Konzerngewinne immer neue Rekorde erreichen, sagt SPD-Generalsekretär Klüssendorf. Die Ministerpräsidentin von Mecklenburg-Vorpommern, Schwesig, fordert eine Übergewinnsteuer für Mineralölkonzerne. Thomas Bremser, Redaktion.
4: Der VfL Wolfsburg hat sich zum Zweitliga-Auftakt mit einem Remis begnügen müssen. Gegen den 1. FC Kaiserslautern kam der Erstliga-Absteiger in der Volkswagen Arena nicht über ein 0:0 hinaus. Zum Wetter, die aktuelle Vorhersage des Deutschen Wetterdienstes. Tagsüber dann wieder viel Sonne, nur in den Bergen im Süden einzelne Schauer und Gewitter. Bei den Temperaturen geht es weiter nach oben. Im äußersten Norden Höchstwerte zwischen 24 und 29 Grad, sonst werden es bis 35 Grad.
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7: Aktuell liegen uns keine Meldungen über Verkehrsstörungen vor. Wir wünschen euch auch weiterhin eine gute Fahrt.
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3: Ich bin Katrin Müller. Mehrere Bundesländer haben das Sonntagsfahrverbot für Lastwagen teilweise aufgehoben. Grund ist die Dürre und das damit verbundene Niedrigwasser der Flüsse. Die Regelung gilt ab heute. Betroffen sind Nordrhein-Westfalen, Niedersachsen, Rheinland-Pfalz und das Saarland.
4: Der Grund ist simpel. Auf den Flüssen fehlt das Wasser. Viele Frachtschiffe können deshalb nur einen Bruchteil ihrer üblichen Ladung mitnehmen oder gar nicht mehr fahren. Was nicht übers Wasser kommt, soll deshalb verstärkt auf Lkw umgeladen werden. Kritik kommt vom BUND. Wenn der Schiffstransport durch Hunderte oder Tausende Lkw-Fahrten ersetzt werde, belastet das sowohl die Menschen als auch das Klima. Auch die Gewerkschaft Verdi ist dagegen und warnt, die zusätzlichen Fahrten gehen vor allem zulasten der Berufskraftfahrer. Zoe Tassovali, Nachrichtenredaktion.
3: Wer steckt hinter dem Vorfall mit der Sprengstoffdrohne auf dem Flughafen Leipzig-Halle? Mehrere US-Medien haben Infos zu einer möglichen Verbindung nach Russland. Die Drohne war diese Woche in der Nähe ukrainischer Transportflugzeuge entdeckt und von einem Mitarbeiter zum Absturz gebracht worden.
5: Viele Infos sind es nicht, die es in US-Medien aktuell zu dem Vorfall gibt, aber sie weisen in dieselbe Richtung, nach Russland. Das Wall Street Journal berichtet, dass die Drohne mit Sprengstoff wahrscheinlich der russischen Regierung gehört. Die Quelle dafür? US-Beamte, die mit Geheimdienstberichten vertraut sind. Der Sender CNN zitiert einen US-Verteidigungsbeamten in Europa mit einer noch eindeutigeren Aussage. Demnach sind die USA zu dem Schluss gekommen, dass die Drohne einem russischen Geheimdienst gehört. Aus Washington, Franziska Spieker.
3: Eine deutliche Mehrheit der Menschen in Deutschland spricht sich gegen die Abschaffung der sogenannten Rente mit 63 aus. Laut einer Umfrage für die Bild am Sonntag sind 68% dagegen. Gleichzeitig will mehr als die Hälfte der Befragten selbst von der Rente mit 63 Gebrauch machen. Die Union will das Rentenpaket aber nicht aufschnüren. Zum Fußball. Das Unternehmen Wiederaufstieg hat einen Dämpfer erhalten. Der VfL Wolfsburg hat sich zum Zweitliga-Auftakt mit einem Remis begnügen müssen. Gegen den ersten FC Kaiserslautern kam der Erstliga-Absteiger nicht über ein 0:0 hinaus. Zuvor hatte sich Heidenheim gegen Aufsteiger Osnabrück mit 4:3 durchgesetzt. Eintracht Braunschweig gewann 6:1 beim ersten FC Magdeburg. Karlsruhe siegte gegen Bielefeld mit 2:1. Darmstadt und Kiel trennten sich 2:2.
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6: Heute haben wir ein, gemixtes Wetter, würde ich mal sagen. Die Sonne guckt auf jeden Fall raus, es wird ein schöner Sonntag. Wir haben zum Teil so, sehr heißes Wetter, 32 bis 36 Grad sind da drin. Später kommen dann allerdings auch dichtere Wolken. Es kann dann vereinzelt auch Regenschauer oder Gewitter heute noch geben am Sonntag. Ja, und jetzt um 6:02 schauen wir auch noch auf die Straßen. Da habe ich eine Meldung und zwar von der A45 Gießen-Dortmund. Vollsperrung zwischen Dillenburg und Haiger-Burbach wegen Bauarbeiten an der Talbrücke 6 Helden. Bis Montag früh 5.30 Uhr bitte umfahrt das Gebiet weiträumig. Ich wünsche euch eine gute Fahrt.
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6: Und es ist ja noch ganz schön früh, ne? Von daher, wir starten wirklich ganz entspannt rein. Wir haben 6:05. Vielleicht seid ihr schon wach, weil ihr irgendwie noch wach seid auf dem Heimweg vom Feiern oder vom Nachtdienst. Oder einfach so ein Frühaufsteher. Oder vielleicht ist da auch jemand im Hintergrund, der gesagt hat, Mama, ich möchte gern trinken oder ich möchte gern Gassi gehen oder sowas. Oder Papa. Von daher, ich bin bei euch. Wir stehen das gemeinsam durch so früh am Morgen und werden jetzt erstmal langsam wach. Die Beschmaut habe ich für euch. Und vorher gibt's noch Ariana Grande. Ich bin Lara Hoffmann.
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0: Depeche Mode. Just Can't Get Enough. Einen schönen guten Morgen hier mit FFH. Ja, es tut mir leid, das zu sagen. 6 Wochen Sommerferien sind vorbei. Heute nochmal, ne? Der letzte Tag. Und morgen geht's dann in Hessen wieder los. Direkt mit einer Neuerung im Rallye-Unterricht. Denn Schulen können sogenannten konfessionell kooperativen Rallye-Unterricht anbieten. Also das bedeutet, evangelische und katholische Schülerinnen und Schüler lernen gemeinsam. Was daran neu ist, erklärt uns mal Cornelia Müller von der Vertretung der katholischen Bischöfe bei der hessischen Landesregierung.
1: Das wird so aussehen, dass sich Schulen überlegen können, wir wollen jetzt gemeinsam Religionsunterricht anbieten. Der ist nicht ökumenisch, sondern der ist sowohl katholisch als auch evangelisch. Das heißt, Schulen können für 2 Jahre in einer Jahrgangsstufe diese konfessionelle Kooperation einführen. Das bedeutet gemischte Lerngruppen, katholische und evangelische Schülerinnen und Schüler, sowie innerhalb von 2 Jahren einen verbindlichen Lehrerwechsel.
0: Das neue Angebot, das gilt für die 1. bis 10. Klasse und in der Oberstufe wird dann wieder getrennt unterrichtet. Und wenn eine Schule diese neue Form des Rallye-Unterrichts anbieten will, dann muss sie das erstmal beantragen und auch die Lehrkräfte, die kriegen nochmal eine Fortbildung. Cornelia Müller sieht im neuen Modell eine Chance.
1: Bis jetzt lief der Religionsunterricht ja immer parallel und hier kommt man einfach wirklich direkt zusammen und man kann direkt über Unterschiede sprechen, aber auch über die vielen Gemeinsamkeiten. Und es geht bei diesem Modell gar nicht darum, Unterschiede zu nivellieren, sondern es geht darum, wirklich Respekt einzuüben, Toleranz einzuüben. Wie gehen wir gemeinsam mit unserem Glauben, mit unserem gemeinsamen kulturellen Erbe um?
0: Und es gibt einige Schulen in Hessen, die das neue Angebot auch direkt ab diesem Schuljahr anbieten.
1: Wir haben durchaus Rückmeldungen aus vor allen Dingen ländlichen Gebieten von Schulen, die sagen, Mensch, das ist genau das, worauf wir seit Jahren gewartet haben, weil wir es wichtig finden, dass die Schülerinnen und Schüler dialogisch lernen und dass sie nicht so isoliert ihren Glauben besprechen, sondern auch wirklich im Austausch.
0: Also es ist auf jeden Fall spannend, finde ich. Es ist eine Option und daneben gibt es dann auch weiterhin viele Schulen, bei denen der Rallye-Unterricht getrennt stattfindet. Das hessische Kultusministerium und die Kirchen haben jetzt diese Möglichkeiten erweitert. Und wenn euch das interessiert, das ausführliche Interview mit Cornelia Müller, das findet ihr auf ffh.de und in unserer App. Und jetzt habe ich hier Miley Cyrus für euch.

0: Röhrende Motoren und viele Biker, das ist ein ganz besonderer Gottesdienst, kommenden Samstag in Oberfelmer bei Kassel. Diakon Johannes Kraft von der Evangelischen Kirchengemeinde organisiert den Biker-Gottesdienst.
1: Wir fangen an mit einer gemeinsamen Ausfahrt. Das startet beim Gemeindehaus, haben da auch den Landkreis und die Polizei mit dabei. Das heißt, wir machen eine ungefähr einstündige Tour durch die Region und kommen dann wieder zusammen an und feiern dann zusammen Gottesdienst in der Kirche. Und danach gibt es für alle, die Lust haben, Kaffee und Kuchen im Gemeindehaus, Benzingespräche, zusammenkommen und einfach eine gute Zeit zusammen haben.
0: Ja, und dazu spielt im Gottesdienst eine junge Band und mit dabei sind auch die Blue Knights 15 aus Hanmünden. Das ist ein Polizeimotorradclub. Da fährt Diakon Johannes Kraft als Seelsorger mit und bietet einmal im Jahr ein Fahrsicherheitstraining an.
1: Ich habe einfach gemerkt, mir gibt es mega viel Kraft, wenn ich so in der Saison nochmal einen Gottesdienst habe, wo ich meine Leidenschaft mit anderen teilen kann, wo wir zusammenkommen können, ich nochmal einen Segen kriege und man nochmal innerhalb der Kirche auch was geboten bekommt, was jetzt fernab vom sonntäglichen Gottesdienst ist. Zum einen natürlich, um andere Motorradfahrer und Motorradfahrerinnen zu treffen. Zum anderen, um schönen Segen, eine gute Ausfahrt zu genießen und sich einfach auszutauschen.
0: Ja, dann hoffen wir mal, dass das Wetter so schön bleibt und wenn ihr da Lust drauf habt, der Motorradgottesdienst in Oberfelmer, der startet nächsten Samstag um 14 Uhr mit der einstündigen Ausfahrt. Und für alle Biker-Fans, ihr findet natürlich nochmal alle Infos rund um den Motorradgottesdienst auf ffh.de und in unserer App. Einen schönen Start in den Sonntag.

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1: Guten Morgen auf die Straßen um 6:45. Ich habe eine Meldung und zwar eine Vollsperrung auf der A45 Gießen-Dortmund zwischen Dillenburg und Heiger-Burbach wegen Bauarbeiten an der Talbrücke 6 Helden bis Montag früh 5.30 Uhr. Bitte umfahrt dieses Gebiet weiträumig. Und gute Fahrt weiterhin.
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0: Wasser. Schönen guten Morgen. Pro-Kontra-Listen schreiben viele von uns ja gerne, ne? Vielleicht habt ihr auch schon mal so ein Vision Board gemacht, um eben, ja, die eigene Vision vom Leben oder sichtbar zu machen oder auch Ideen zu sammeln für ein neues Projekt. Oder, was ihr auch tun könnt, einfach mit Lego bauen und damit eure Vision sichtbar machen. Ja, das, genau das passiert nämlich im sogenannten Innotizer-Workshop im Bistum Fulda. Diese Wortschöpfung Innotizer, die stammt von den Begriffen Innovation und Appetizer. Und in diesem neuen kreativen Workshop, da kriegen die Teilnehmenden in nur 3 Stunden viel Handwerkszeug und Impulse mit auf den Weg, um Projekte und Vorhaben zu starten. Es geht darum, Kirche ganz aktiv wieder sichtbarer zu machen. Björn Hirsch ist einer der Verantwortlichen.
1: Es entsteht immer ganz viel Handfestes, zum Beispiel beim Thema Visionsentwicklung werden die Teilnehmenden eingeladen, etwas zu bauen mit Lego und dann ihre Vision quasi sichtbar werden zu lassen. Also es sind schon sehr viele unterschiedliche Dinge aus Lego entstanden, beispielsweise irgendwelche Cafés, wo Leute zur Begegnung eingeladen werden oder Jugendtreffs, wo gerade die jungen Menschen nochmal eingeladen werden, auch Teil von Kirche zu sein, Innovation nicht nur mit dem Kopf nur denken, sondern auch einfach aus dem Bauch heraus etwas entwickeln und sehen, okay, wow, das ist meine Vision, wusste ich noch gar nicht, und darauf dann hinarbeiten.
0: Ja, die Gemeinden können aus verschiedenen Themenbereichen auswählen. Glauben stärken, vor Ort Visionen realisieren oder sich als Team neu erfinden oder neu finden. Und das hat Nadja Lemmer aus Genhausen und ihr Pfarrteam neugierig gemacht.
2: Uns hat daran angesprochen, uns als Gremium weiterzuentwickeln, mal einen frischen Wind von außen zu bekommen, Input von außen und auf das zu schauen, was wir machen und das vielleicht zu optimieren. Wir haben uns im Teamkompass eingeordnet, das heißt, wir sind so einen Fragenkatalog durchgegangen und haben so einen Überblick bekommen, dass wir zum Beispiel schon total gut in der Kommunikation sind, aber in so Sachen wie wir reflektieren mal etwas konkret und bilden dazu zum Beispiel Richtwerte zur Selbsteinschätzung von einer Veranstaltung zum Beispiel, das ist noch ausbaufähig.
0: Ja, da gibt es also einiges zu lernen, bedeutet auch Nadja und ihr Team machen weiter. Die 180 Minuten Inspiration und Perspektivwechsel haben allen gut getan und Lust auf mehr gemacht. Und ich finde es ja auch echt immer spannend, so neue Wege zu erfahren, Impulse und Ideen für Projekte zu bekommen. Also das kann ja für alles Mögliche super hilfreich sein. Ja, spannend. Einen schönen guten Morgen. Ich freue mich sehr, dass ich heute früh bei euch mit dabei sein darf. Und jetzt habe ich Benson.

0: Sascha Werdingfield. Einen schönen guten Morgen hier bei FFH. Das Hildegard-Kloster im Rheingau bekommt Zuwachs. Ja, auch die Benediktinerschwestern werden älter. Und deswegen zieht bald der ambulante Pflegedienst St. Hildegard mit ein. Die älteren Schwestern haben dann eine professionelle Betreuung, die jüngeren dadurch mehr Freiraum, erzählt uns der Geschäftsführer des neuen Pflegedienstes, Neue Humane Pflegebeteiligungs GmbH, Ulrich Zerhusen.
1: Die Ordensschwestern machen ja eine ganze Reihe an Aktivitäten, also Studien zur heiligen Hildegard von Bingen, den Klosterladen, das Weingut, was da ist, Führungen, Gästehaus, Klostercafé. Das ist ja schon jetzt ein Ort mit verschiedenen Nutzungen. Da war uns einfach wichtig, ja, eine Lösung zu finden. Welche Perspektiven gibt es für die Ordensgemeinschaft, auch an diesem Ort weiterhin, ja, so aktiv zu sein, wie sie das ja auch seit Jahr und Tag waren. Was uns und auch den Benediktinerinnen einfach am Herzen lag, war, dass auch das Umfeld und die Region davon profitieren kann.
0: Das ist nämlich das Schöne. Auch Menschen aus der Umgebung können den ambulanten Pflegedienst nutzen. Das ist ein erster Baustein, um das Kloster zukunftsfähig zu gestalten, weil von ehemals 100 Nonnen leben hier heute nur noch 30. Räume stehen leer und die Verantwortlichen denken weiter.
1: Also es ist angedacht, dass wir sicherlich uns schrittweise vorsichtig auch innerhalb des Klosters öffnen, also Wohngemeinschaften oder andere Dinge. Aber da müssen wir auch einfach einen Schritt nach dem anderen machen. Vieles wird ja auch gerade aktuell im Rahmen dieses Transformationsprozesses geprüft, teilweise auch baulich. Da sind ja auch viele Akteure involviert. Deswegen will ich da auch nichts zu früh vorwegnehmen, aber in diese Richtung wird es gehen.
0: Ja, denn ihm ist es besonders wichtig, einmal geschichtsträchtige Orte zu erhalten und sie dann aber auch in den Dienst am Menschen zu stellen.
1: Was mir auch einfach ganz persönlich am Herzen liegt, auch insbesondere als Christ und auch als gläubiger Mensch, ist, dass diese Orte doch auch eine sinnvolle und auch eine gute Nutzung finden. Dass halt Menschen, die vielleicht einsam sind, die Unterstützung bedürfen, die auch Pflege bedürfen, die einfach auch einen Ort suchen, da zusammenkommen.
0: Ja, es ist ein spannendes Projekt. Also das Hildegard-Kloster im Rheingau, das ist als sogenanntes Haus des Lebens in der Entwicklungsphase. Und bald gibt es dort auch einen neuen ambulanten Pflegedienst, St. Hildegard. Und ihr könnt euch dort übrigens bei Interesse auch bewerben. Also für euch oder vielleicht auch für einen Elternteil, Oma oder Opa. Alle Infos findet ihr auf ffh.de und in unserer App. Guten Morgen, schönen Start in den Sonntag jetzt mit John Newman.

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1: Ich bin Judith Kolb. Guten Morgen. Heute wird es wohl ungewohnt eng auf vielen Autobahnen, denn 4 Bundesländer haben ihr Sonntagsfahrverbot für Lkw gelockert. Grund ist die lange Trockenheit und der niedrige Wasserstand des Rheins. In Hessen steht eine entsprechende Entscheidung noch aus. FFH-Reporterin Zoe Tasovali.
2: Der Grund ist simpel. Auf den Flüssen fehlt das Wasser. Viele Frachtschiffe können deshalb nur einen Bruchteil ihrer üblichen Ladung mitnehmen oder gar nicht mehr fahren. Was nicht übers Wasser kommt, soll deshalb verstärkt auf Lkw umgeladen werden. Kritik kommt vom BUND. Wenn der Schiffstransport durch hunderte oder tausende Lkw-Fahrten ersetzt werde, belaste das sowohl die Menschen als auch das Klima. Auch die Gewerkschaft Verdi ist dagegen und warnt, die zusätzlichen Fahrten gehen vor allem zulasten der Berufskraftfahrer.
1: Nach dem gewaltsamen Tod einer 22-Jährigen in Siegen sitzt ihr Ex-Partner jetzt in Untersuchungshaft. Das haben Polizei und Staatsanwaltschaft mitgeteilt. Die Mordkommission ermittelt gegen den 28-Jährigen wegen Totschlags. Die junge Frau war am Freitag tot in ihrer Wohnung gefunden worden. Nach dem Fund einer Sprengstoffdrohne am Flughafen Leipzig-Halle hat die Polizei aufgerüstet. Auf der Besucherplattform des alten Towers wacht jetzt ein spezielles Radar über die Sicherheit des Flughafengeländes. Es soll anfliegende Drohnen auf größere Distanzen erkennen und ihre Flugbahnen verfolgen können. Auf dem Flughafen war vor wenigen Tagen eine Sprengstoffdrohne eher zufällig entdeckt worden. Ein Busfahrer pflückte sie beim Vorbeifliegen aus der Luft. Die Bundesanwaltschaft ermittelt. Völlig nackt Fahrrad fahren. Eine Bikergruppe aus dem Hochtaunuskreis veranstaltet heute genau das als Demo in Berlin mit über 1000 Teilnehmern. Die Behörden haben für den World Naked Bike Ride grünes Licht gegeben. FFH-Reporter Lorenzo Rendon Valencia.
3: Weg mit der Kleidung und rauf auf den Sattel. Die 33 Kilometer lange Strecke durch Berlin ist quasi eine hüllenlose Sightseeing-Tour. Es geht vorbei an Reichstag und Brandenburger Tor bis an die Spree. Organisiert wird das Ganze von einer hessischen Mountainbike-Gruppe, die sonst immer blank durch den Taunus radelt. Die Veranstalter betonen, die Demo hat keinen sexuellen Hintergrund. Die Radler demonstrieren für Toleranz, Selbstakzeptanz und Umweltschutz.
1: In der zweiten Fußball-Bundesliga haben sich der VfL Wolfsburg und Kaiserslautern mit 0:0 unentschieden getrennt. Die Darmstädter Lilien holen ein 2:2 gegen Holstein Kiel. Unterdessen hat die Frankfurter Eintracht auch ihren 4. Test vor Bundesliga-Start gewonnen. Vor 2.500 Zuschauern in Dreieich schlagen die Frankfurter den englischen Premier League-Aufsteiger Hull City mit 2:0.
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4: Ich bekomme das Bild gerade nicht aus dem Kopf. Nackt radeln, ich stelle mir das irgendwie so ein kleines bisschen unangenehm vor. Aber gut, wir schauen aufs Wetter. Heute viel Sonnenschein mit dabei. Es wird ein heißer Sonntag, 32 bis 36 Grad sind drin. Und am Nachmittag kann es dann Regenschauer oder auch Gewitter geben. Und der FFH-Verkehrsservice, da ist gerade aktuell eine wichtige Meldung reingekommen. Achtung bitte auf der A66 Frankfurt-Wiesbaden zwischen Wiesbaden-Nordenstadt und Wiesbaden-Erbenheim. Da sind Personen auf der Fahrbahn. Bitte fahrt hier in beiden Richtungen ganz besonders vorsichtig. Dann haben wir die A45 Gießen-Dortmund. Eine Vollsperrung zwischen Dillenburg und Heiger-Burbach wegen Bauarbeiten an der Talbrücke 6 Helden. Das Ganze bis Montag früh 5.30 Uhr. Bitte umfahrt das Gebiet weiträumig.
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4: Ach ja, die Sommerferien, sie sind fast vorbei. Also heute nochmal gemütlich in den Sonntag starten. Und morgen geht's dann für die Schülerinnen und Schüler in Hessen wieder los. Also ich war am Freitag in einem Schreibwarenladen einkaufen. Ich habe da irgendwie nicht dran gedacht. Und es war proppevoll. Also wirklich noch so auf den letzten Drücker, ne, Stifte kaufen, Ordner, Blöcke. Da war wirklich die Hölle los. Und damit alle mit den gleichen Chancen in das Schuljahr starten können oder generell vielleicht auch in die erste Klasse starten können, gibt's in Frankfurt ein sehr cooles Projekt, das Eltern sogar gar nichts oder nur ganz wenig kostet. Gleich sprechen wir drüber. Schönen guten Morgen jetzt mit Austis.
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0: New Kids on the Block, Step by Step. Einen schönen guten Morgen hier mit FFH. Ja, die Sommerferien, so schön sie waren, ne? Jetzt sind sie vorbei. Es geht wieder in die Schule für 59.000 kleine Hessinnen und Hessen, sogar auch zum allerersten Mal. Ist total aufregend. Viele Kinder starten ja mit ganz unterschiedlichen Voraussetzungen rein. Und das Projekt Schulfit will für mehr Chancengleichheit beim Bildungsstart sorgen im Frankfurter Gallusviertel. Kostenlose oder zumindest kostengünstige Nachhilfe für Kids zwischen 6 bis 13 Jahren. Die Leiterin des Projekts, Ursula Arnold.
1: Das sind Kinder, die einfach Unterstützung brauchen. Und zwar machen wir keine Gruppenunterstützung, sondern jedes Kind hat einen Einzellehrer oder Lehrerin. Die jüngeren Kinder kommen zweimal in der Woche für 60 Minuten zu uns und die älteren Kinder kommen einmal in der Woche für anderthalb Stunden.
0: Das Projekt will dabei mehr sein als reiner Nachhilfeunterricht.
1: Dass mal ihnen jemand zuhört. Ein Kind sagte mal zu einer Lehrerin, du bist die Einzige, die mir zuhört. Die haben eine Person, die mal in dieser Zeit voll für sie da ist. Sie können in Ruhe arbeiten, sie haben eine ruhige Umgebung. Sie können ihre Hausaufgaben machen, sie können erzählen. Zwischendurch wird mal ein Spiel gespielt oder ein bisschen rausgegangen. Dass eine Person für sie da ist, die sie unterstützt und der sie auch mal ihre Sorgen mitteilen können.
0: Das klingt wirklich nach einem großartigen Projekt und ihr könnt auch, wenn ihr möchtet, die Aktion der Pfarrei St. Hildegard unterstützen.
1: Ja, durch Geld, indem sie auf Kirchengemeinde St. Hildegard in Frankfurt eine Überweisung zugunsten von Schulfit machen.
0: Ihr habt's gehört, ne? Alle Infos zur Teilnahme und Unterstützung des Projekts findet ihr, wenn ihr reinklickt, bei uns auf ffh.de und in unserer App. Schönen guten Morgen, wir genießen jetzt noch den Sonntag zusammen. Carrie Richardson.

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0: Guten Morgen und Achtung, bitte auf die Straßen auf der A5 Frankfurt-Darmstadt zwischen Langmöhrfelden und Weiterstadt. Da liegen unbekannte Gegenstände auf der linken und der mittleren Spur. Bitte fahrt dort besonders vorsichtig. Ja, so ein Sektchen auf dem Liegestuhl klingt schon gemütlich. So werdet ihr bei der Chilling Church in Langen im Süden vom FFH-Land begrüßt. Guten Morgen, heute am letzten Feriensonntag in Hessen. Ja, der Schul- und der Arbeitsalltag stehen schon vor der Tür und wir haben heute nochmal eine Auszeit für euch, Ü35er parat. Die Chilling Church, die findet im Brunnenhof der katholischen Kirche in Langen statt. Nadine Hillerbrand von der Caritas.
1: Wenn die Chilling Church aufgebaut ist, stehen da Liegestühle, dann steht da ein Tisch mit den Sektgläsern zum Beispiel, dann steht da nochmal ein Aufsteller, so ein Kundenstopper. Das heißt, die Leute stolpern quasi auf dem Weg in die Kirche, schon über diese Dinge, bleiben stehen, gucken, aha, interessant, und dann kommen die Leute hinterher wieder. Man hat einen Grund, stehen zu bleiben. Wenn ich da nur alleine stehen würde, einfach nur ohne irgendwas, dann sagen die Leute guten Morgen und gehen in die Kirche.
0: Ja, deswegen die Idee mit der Chilling Church. Die Gruppe hat noch viele andere Ideen und trifft sich dazu einmal im Monat.
1: Man ist einfach netter zusammen, als wenn es nur die obligatorischen 10 Minuten nach dem Gottesdienst sind, wo jeder dann irgendwie wieder loshetzt, sondern das ist einfach schön, wenn es nochmal eine Möglichkeit zur Begegnung gibt, weil Begegnung, glaube ich, das Stichwort dieser Zeit einfach ist. Menschen müssen sich wieder begegnen, in Austausch kommen und nicht aneinander vorbeirennen und einen Haken hinter den nächsten in den To-Do-Listen setzen. Also von daher ist das auch ein wichtiger Punkt in diesem Chilling Church.
0: Mhm. Und das könnt ihr heute auch tun. Einfach nochmal abschalten um 12 Uhr bei der Chilling Church in Langen. Die Liegestühle zum Relaxen, die findet ihr im Brunnenhof der katholischen Kirche Albertus Magnus. Ein Gläschen Sekt gibt's auch und eure Lieblingssnacks, die könnt ihr euch einfach selbst mitbringen und da dann einen schönen Mittag verbringen. Guten Morgen mit FFH Kreuz und Quer und Sabrina.

0: freie Mitarbeiter ist in 7 Stunden und 43 Minuten für Sie da.
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7: Guten Morgen um 7:55. Und Achtung bitte, ich habe 2 Meldungen. Einmal von der A5 Frankfurt-Darmstadt. Zwischen Langenmöhrfelden und Walterstadt, da liegen unbekannte Gegenstände auf der linken und der mittleren Spur. Bitte fahrt hier vorsichtig. Und die A45 Gießen-Dortmund, eine Vollsperrung zwischen Dillenburg und Haiger-Burbach wegen Bauarbeiten an der Talbrücke 6 Helden bis Montag früh 5.30 Uhr. Bitte das Gebiet weiträumig umfahren. Kommt gut und sicher an euer Ziel.
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1: Ich bin Pfarrer Martin Giesers, Kassel. Wenn wieder einmal die Berichterstattung über Krieg, Terroranschläge und Umweltkatastrophen nicht abreißt und dann noch eine Phase wachsender beruflicher Belastungen dazukommt, drängt sich mir die Frage auf, was hält dich jetzt noch über Wasser? Dann denke ich oft an die biblische Erzählung, in der Jesus während eines heftigen Seesturms seinen engsten Vertrauten Petrus dazu auffordert, aus dem Boot zu steigen und über den Wellen auf ihn zuzugehen. Nach ersten mutigen Schritten versinkt er allerdings in den Fluten, als er dem Sturm zu große Aufmerksamkeit schenkt. Jesus ergreift ihn sofort und bewahrt ihn so vor dem Untergang. Diese Geschichte lehrt mich, schau nicht andauernd auf das, was dich ängstigt und bedrohlich erscheint. Halte deinen Blick auf den gerichtet, der dir den Glauben stärkt, dass in der Verbundenheit mit Gott alles Lebensbedrohliche letztlich überwunden werden kann. Ich bin sehr dankbar für solche Geschichten, die mir die biblische Botschaft mit auf den Weg gibt. Sie helfen mir, meinen Blick neu auf das zu richten, was mir im Leben Kraft gibt. Pfarrer Martin Gies für Hitradio FFH.

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1: Achtung Autofahrer, gerade eben ist eine aktuelle Meldung reingekommen. Deswegen gucken wir schnell mal kurz auf die Straßen und zwar auf die A643 Mainz-Wiesbaden. Zwischen Wiesbaden-Eppelallee und Schierstanner Kreuz, da liegen Teile einer Baustelleneinrichtung auf der Fahrbahn. Deswegen fahrt dort bitte vorsichtig. Und jetzt gibt's Taylor Swift.

0: Taylor Swift auf Hessens Playlist. Einen schönen guten Morgen. Blumen und Kräuter, darum dreht sich alles bei diesem Kirchenfest, das gerne mal untergeht. Nächsten Samstag ist Marie Himmelfahrt. Was genau feiern Katholiken da? FFH-Reporter Stefan Sangmeister.
1: Gefeiert wird die Aufnahme Mariens in den Himmel. Nach katholischem Glauben wurde Maria am Ende ihres irdischen Lebens mit Leib und Seele von Gott aufgenommen. Darin liegt auch der Unterschied zu Christi Himmelfahrt. Jesus steigt aus eigener Kraft in den Himmel auf, Maria wird von Gott aufgenommen.
0: Blumen und vor allem Kräuter spielen an diesem Tag ja auch eine große Rolle. Was hat das denn mit Maria zu tun?
1: Dahinter steckt eine alte Legende. Als die Apostel das Grab Mariens öffneten, fanden sie dort keinen Leichnam, sondern Rosen, Lilien und duftende Heilkräuter. Aus dieser Erzählung entwickelte sich die Verbindung zwischen Maria Himmelfahrt und der Kräuterweihe.
0: Und aus diesen Kräutern entsteht dann der sogenannte Würzwisch.
1: Genau. Und das ist ein Strauß aus heimischen Kräutern und Blumen. Gesammelt wird er vor Maria Himmelfahrt und im Gottesdienst gesegnet. Welche Pflanzen hineinkommen, das unterscheidet sich von Region zu Region. Traditionell ist auch die Anzahl wichtig. 7 Kräuter stehen für die Schöpfungstage, 9 für die Dreifaltigkeit und 12 für die Apostel. Aber auch ein Vielfaches dieser Zahlen ist möglich. Früher sollte der Würzwisch vor Krankheiten, Unwettern und anderem Unglück schützen. Heute erinnert er vor allem an die Schönheit der Schöpfung und steht für die Bitte um Schutz und Gesundheit.
0: Ja, und vielleicht ist das ja eine schöne Idee für die kommenden Tage. Einfach mal raus in die Natur gehen, guckt euch aufmerksam um und schaut, was dort wächst. Und dann könnt ihr euren eigenen Würzwisch binden. Ein Video dazu findet ihr auf ffh.de und in unserer App. Und jetzt habe ich Mike and the Mechanics für euch mit Over My Shoulder.

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1: Ich bin Judith Kolb. Guten Morgen. Wer steckt hinter dem Vorfall mit der Sprengstoffdrohne auf dem Flughafen Leipzig-Halle? Mehrere US-Medien haben Infos zu einer möglichen Verbindung nach Russland. Die Drohne war diese Woche in der Nähe ukrainischer Transportflugzeuge entdeckt und von einem Mitarbeiter zum Absturz gebracht worden. FFH-Reporterin Franziska Spieker.
2: Viele Infos sind es nicht, die es in US-Medien aktuell zu dem Vorfall gibt, aber sie weisen in dieselbe Richtung, nach Russland. Das Wall Street Journal berichtet, dass die Drohne mit Sprengstoff wahrscheinlich der russischen Regierung gehört. Die Quelle dafür? US-Beamte, die mit Geheimdienstberichten vertraut sind. Der Sender CNN zitiert einen US-Verteidigungsbeamten in Europa mit einer noch eindeutigeren Aussage. Demnach sind die USA zu dem Schluss gekommen, dass die Drohne einem russischen Geheimdienst gehört.
1: Gefährlicher Waldbrandeinsatz gestern für die Feuerwehr bei Gräfenwiesbach im Hochtaunuskreis. Weil das betroffene Gelände mit Munition belastet ist, mussten die Retter nach Angaben der Leitstelle extrem vorsichtig sein. Das Feuer hatte auf ein Depot der Bundespolizei übergegriffen. Zwei Feuerwehrleute wurden verletzt. Das Finanzministerium treibt die von Union und SPD vereinbarte Reform der Einkommensteuer voran. Wie aus einem ersten Entwurf hervorgeht, soll bis 2028 unter anderem der Grundfreibetrag steigen, also der Betrag, ab dem Einkommen überhaupt versteuert werden muss. FFH-Reporter Thomas Brockt.
3: Der Gesetzentwurf sieht auch vor, dass der Spitzensteuersatz erst bei höheren Einkommen greift. Im Gegenzug soll dafür bei der sogenannten Reichensteuer mehr eingenommen werden. Sollten die Pläne so kommen, geht Finanzminister Klingbeil von rund 10 Milliarden Euro Entlastungen für die Bürger aus, 3 Milliarden im kommenden Jahr und 7 im Jahr darauf. Aktuell nicht geplant ist ein Ausgleich der sogenannten kalten Progression, also wenn Lohnerhöhungen, die gerade mal die Inflation ausgleichen, zu einer höheren Steuerbelastung führen.
1: Nach nur 5 Monaten bestimmen die Menschen in Münster bei Dieburg erneut ihren Bürgermeister. Denn der eigentlich im März gewählte Amtsinhaber Joachim Schlet war kurz darauf überraschend gestorben. 6 Kandidaten wollen seine Nachfolge antreten, 2 Frauen und 4 Männer. Wahlberechtigt sind in Münster etwas mehr als 11.000 Einwohner. Die Fußballerinnen von Eintracht Frankfurt sind in der Champions League-Qualifikation eine Runde weiter. Das Team hat das Spiel gegen den schwedischen Club Malmö mit 2:0 gewonnen. Beide Tore schoss Kapitänin Laura Freigang. Am Dienstag erfahren die Hessinnen, auf wen sie in der nächsten Runde treffen.
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4: Heute haben wir viel Sonnenschein, es wird sehr heiß bei 32 bis 36 Grad und später können dann so von Westen ein paar Wolken aufziehen. Vereinzelt sind dann auch Regenschauer möglich. Der FFH-Verkehrsservice. So, da schauen wir mal drauf. 8:02 haben wir und ich habe 2 Meldungen für euch. Und zwar einmal von der A3 Frankfurt-Würzburg. Zwischen Aschaffenburg-West und Aschaffenburg-Ost gab es einen Unfall. Bitte fahrt hier vorsichtig. Und die A45 Gießen-Dortmund. Eine Vollsperrung zwischen Dillenburg und Halger-Burbach wegen Bauarbeiten an der Talbrücke 6 Helden bis Montag früh 5.30 Uhr. Bitte umfahrt das Gebiet weiträumig. Eine gute Fahrt weiterhin.
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4: Wie wäre das? Ein Gottesdienst in eurer Lieblingspizzeria. Also eine leckere Pizza mit Freunden essen, bisschen Live-Musik und dazu noch den Segen bekommen. Das gibt's die Woche im Main-Kinzig-Kreis. Ja, was euch da erwartet beim Gottesdienst in Tonis Pizzeria in Wächtersbach, darüber sprechen wir gleich hier bei mir. Einen schönen Start in den Sonntag jetzt mit Holly Humberstone.
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0: die Pet Shop Boys auf Hessens Playlist. Ja, das ist mal ein sehr, sehr cooler, spezieller Gottesdienst. Mitten in der Pizzeria, also ihr bekommt das Knobiöl, die Tomaten und ganz nebenbei auch noch einen Segen mit dazu. Das zusammen gibt's am Freitag bei Tonis Pizzeria in Wächtersbach. Also eine frische Pizza mit Freunden essen und das Ganze mitten im Gottesdienst. Diakon Andreas Kaufmann und sein Team der Evangelischen Kirche freuen sich auf diese besondere Location.
1: Weil eine Pizzeria der Ort ist, an dem Menschen zusammenkommen, um Gemeinschaft zu feiern, gemeinsam zu essen, gemeinsam zu trinken, gemeinsam zu reden. Und warum nicht auch mal über Gott reden, wenn man da zusammensitzt? In diesem Jahr ist unser Motto Insieme, zusammen. Was geht besser zusammen als Essen und Trinken? Und wir wollen tatsächlich auch für diesen Abend eine eigene Insieme-Pizza kreieren. Lecker, ein bisschen überraschend und manchmal vielleicht auch ein bisschen scharf. Mal gucken.
0: Und dazu gibt's noch Live-Musik, eine Andacht, Segen und viele Gespräche. Und in der Kirche sein muss übrigens keiner von euch dafür.
1: Man kann da auch einfach hingehen, weil man eine leckere Pizza essen möchte und kriegt ganz nebenbei auch noch ein paar schöne Gedanken mit auf den Weg, dass wir als Kirche Gesicht zeigen und zu den Menschen gehen.
0: Ja, finde ich eine coole Idee, der Pizzeria-Gottesdienst. Der findet in Wächtersbach am kommenden Freitag statt. Für den Gottesdienst braucht ihr euch nicht anzumelden, für eine Pizza dann allerdings schon. Infos dazu findet ihr auch nochmal auf ffh.de und in unserer App. Guten Morgen mit Elba Becks.

0: Harry Styles auf Hessens Playlist. Schönen guten Morgen. Ein Kühlschrank mitten in der Kirche neben dem Altar. Den findet ihr in der Seitenkapelle der Kirche St. Aposteln in Frankfurt. Und das Ziel des offenen Kühlschranks, das erklärt uns mal Schwester Bettina Rupp von den Steiler Missionsschwestern.
1: Das ist wirklich diese Verwertung von Lebensmitteln, fair mit AI geschrieben, dass Lebensmittel nicht weggeworfen werden, dass sie verteilt werden, dass sie auch zu Menschen unterschiedlichen Milieus gelangen, so dass wir uns alle, die wir diese Lebensmittel nehmen, irgendwo bewusst oder unbewusst durch diese Fair-Verteilung auf Augenhöhe bewegen.
0: Viele Foodsharer und Menschen aus dem Stadtteil nutzen den Kühlschrank und dafür braucht es dann natürlich auch Regeln. Die sind die gleichen wie bei Foodsharing. Es gibt ein Hygienekonzept und die Kühlkette wird nicht unterbrochen.
1: Neben dem Kühlschrank steht so ein Regal, wie man es in der Gastronomie kennt, mit Einlegeböden. Dort kann man zum Beispiel Lebensmittel hinlegen, die keine Kühlung brauchen. Die Leute bringen die Lebensmittel, sie werden am Tag selber auch wieder rausgenommen. Es werden keine Lebensmittel, die schon gekocht sind oder Lebensmittel, die schon abgelaufen sind, hineingelegt.
0: Heißt also, nachts ist der Kühlschrank leer. Der offene Kühlschrank, der steht übrigens in der Erlebniskirche St. Aposteln in Frankfurt und alle Infos dazu findet ihr auf ffh.de und in unserer App. Einen schönen Start in den Sonntag. Lasst's ganz entspannt angehen heute früh. Mit uns hier und jetzt habe ich Kylie Minogue für euch.

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9: Schönen guten Morgen auf die Straßen um gleich 8:30. Ich habe eine Meldung für euch und zwar von der A45 Gießen-Dortmund. Eine Vollsperrung zwischen Dillenburg und Talga-Burbach wegen Bauarbeiten an der Talbrücke 6 Helden. Bis Montag früh 5.30 Uhr. Bitte umfahrt das Gebiet weiträumig.
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0: eine coole Kombi. Leonie und Callum Scott hier auf Hessens Playlist. Guten Morgen am Sonntag. Das Hildegard-Kloster im Rheingau bekommt Zuwachs. Ja, auch die Benediktinerschwestern werden älter. Und deswegen zieht bald der ambulante Pflegedienst St. Hildegard mit ein. Die älteren Schwestern haben dann eine professionelle Betreuung, die jüngeren dadurch mehr Freiraum, erzählt uns der Geschäftsführer des neuen Pflegedienstes, Neue Humane Pflegebeteiligungs GmbH, Ulrich Zehrhusen.
1: Die Ordensschwestern machen ja eine ganze Reihe an Aktivitäten, also Studien zur heiligen Hildegard von Bingen, den Klosterladen, das Weingut, was da ist, Führungen, Gästehaus, Klostercafé. Das ist ja schon jetzt ein Ort mit verschiedenen Nutzungen. Da war uns einfach wichtig, ja, eine Lösung zu finden. Welche Perspektiven gibt es für die Ordensgemeinschaft, auch an diesem Ort weiterhin ja, so aktiv zu sein, wie sie das ja auch seit Jahr und Tag waren? Was uns und auch den Benediktinerinnen einfach am Herzen lag, war, dass auch das Umfeld und die Region davon profitieren kann.
0: Ja, weil schön ist vor allem, auch die Menschen in der Umgebung können den ambulanten Pflegedienst nutzen. Er ist ein erster Baustein, um das Kloster zukunftsfähig zu gestalten, denn von ehemals 100 Nonnen leben hier nur noch so rund 30. Räume stehen leer. Und die Verantwortlichen denken weiter.
1: Also es ist angedacht, dass wir sicherlich uns schrittweise vorsichtig auch innerhalb des Klosters öffnen, also Wohngemeinschaften oder andere Dinge. Aber da müssen wir auch einfach einen Schritt nach dem anderen machen. Vieles wird ja auch gerade aktuell im Rahmen dieses Transformationsprozesses geprüft, teilweise auch baulich. Da sind ja auch viele Akteure involviert. Deswegen will ich da auch nichts zu früh vorwegnehmen, aber in diese Richtung wird es gehen.
0: Ja, und für Ulrich Zehrhusen ist ein großes Anliegen, geschichtsträchtige Orte zu erhalten und in den Dienst am Menschen zu stellen.
1: Was mir auch einfach ganz persönlich am Herzen liegt, auch insbesondere als Christ und auch als gläubiger Mensch, ist, dass diese Orte doch auch eine sinnvolle und auch eine gute Nutzung finden, dass halt Menschen, die vielleicht einsam sind, die Unterstützung bedürfen, die auch Pflege bedürfen, die einfach auch einen Ort suchen, da zusammenkommen.
0: Ja, ich finde, das ist eine wirklich schöne Idee. Das Hildegard-Kloster im Rheingau ist als sogenanntes Haus des Lebens in der Entwicklungsphase. Bald gibt es dort auch den ambulanten Pflegedienst St. Hildegard. Und ihr könnt euch dort übrigens bei Interesse auch bewerben. Also vielleicht für euch, vielleicht auch für einen Elternteil oder Oma, Opa. Alle Infos dazu findet ihr auf ffh.de und in unserer App. Und jetzt gibt's hier Power am Sonntagmorgen von Robbie Williams.

Robbie Williams hier auf Hessens Playlist und wir müssen mal kurz auf die Straßen schauen. Achtung bitte auf der B8 im Hochtaunuskreis zwischen Esch und Glashütten-Oberems. Da sind Rinder auf der Fahrbahn. Bitte fahrt hier in beiden Richtungen ganz besonders vor.

0: Aber Lipa, guten Morgen. Ja, morgen geht's wieder los, ne? Hier bei uns im FFH-Land in Hessen und auch bei unserem Nachbar Rheinland-Pfalz startet die Schule wieder. Aber nicht nur die. Unsere Kommunionkinder, die legen auch jetzt schon mit den Vorbereitungen für ihren Weißen Sonntag im nächsten Jahr los. An dem Tag, da nehmen sie zum ersten Mal im Gottesdienst am Abendmahl teil. Und davor gibt's in der Heimatpfarrei regelmäßigen Kommunionunterricht und den können Familien jetzt auch mit einer neuen App durch frische Impulse unterstützen. Community nennt sich das Ganze. FFH-Reporterin Donna Schwarz, wie müssen wir uns das denn vorstellen?
1: Alles kann, nichts muss. Das ist das Schöne an dieser App. Sie setzt kein starres Programm vor, sondern gibt Impulse. 26 Stück sind es insgesamt, mit praktischen Anregungen für den Alltag. Die können über die App alle auf einmal freigeschaltet werden oder ihr könnt euch wochenweise einen Impuls schicken lassen. Jedes Mal hat der Impuls etwas für Mama und Papa direkt, für die Familie gemeinsam und noch etwas Inspirierendes für Herz und Seele im Gepäck.
0: Was sind denn das so für Themen, die von der App aufgegriffen werden?
1: Klar, geht es um Christliches, den Glauben zum Beispiel, Gott im Alltag, die Bibel und Jesus. Was da aber auch ganz deutlich dazugehört, ist das Miteinander, Familienpower, Werte. Du bist geliebt, wie du bist. Dankbarkeit. Mit Texten, Bildern und Videos beleuchten die Impulse das Leben. Bei jedem steht auch immer eine Idee für eine gemeinsame Aktion in der Familie.
0: 7 Frauen und Männer aus verschiedenen Bistümern, unter anderem Limburg und Mainz, und von religiösen Verbänden sind die Macher hinter der Community-Kommunion-App. Und ihr könnt sie euch kostenfrei über euren App-Store holen, runterladen. Und Tipp zur Suche, Community wird hier mit K am Anfang geschrieben. Guten Morgen, genießt den Start in den Sonntag. Wir haben 8:45 und ich habe jetzt Adel Tawil für euch.

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1: Ich bin Judith Kolb. Guten Morgen. Heute wird es wohl ungewohnt eng auf vielen Autobahnen, denn 4 Bundesländer haben ihr Sonntagsfahrverbot für Lkw gelockert. Grund ist die lange Trockenheit und der niedrige Wasserstand des Rheins. In Hessen steht eine entsprechende Entscheidung noch aus. FFH-Reporterin Soita Sowali.
2: Der Grund ist simpel. Auf den Flüssen fehlt das Wasser. Viele Frachtschiffe können deshalb nur einen Bruchteil ihrer üblichen Ladung mitnehmen oder gar nicht mehr fahren. Was nicht übers Wasser kommt, soll deshalb verstärkt auf Lkw umgeladen werden. Kritik kommt vom BUND. Wenn der Schiffstransport durch hunderte oder tausende Lkw-Fahrten ersetzt werde, belaste das sowohl die Menschen als auch das Klima. Auch die Gewerkschaft Verdi ist dagegen und warnt, die zusätzlichen Fahrten gehen vor allem zulasten der Berufskraftfahrer.
1: 8 Stunden am Tag. Diese Grenze im Arbeitszeitgesetz will die Koalition schon länger flexibler machen. Arbeitgeberpräsident Dulger drückt jetzt aufs Tempo. Der dpa sagte er, Deutschland solle stärker auf eine wöchentliche Höchstarbeitszeit setzen, wie sie auch die EU-Regeln ermöglichen. FFH-Reporterin Tanja Wagner.
3: Dulger findet, die heutigen Regeln passen nicht mehr zum Arbeitsalltag. Mal länger arbeiten, dafür an einem anderen Tag früher Schluss, dafür soll es mehr Spielraum geben. Die EU erlaubt bis zu 48 Stunden pro Woche. In Deutschland gilt dagegen grundsätzlich der 8-Stunden-Tag. Mit Ausnahmen sind bis zu 10 Stunden möglich. Bundeskanzler Merz erwartete im Herbst einen Gesetzentwurf von Arbeitsministerin Baas. Die Gewerkschaften warnen allerdings davor, den 8-Stunden-Tag damit faktisch abzuschaffen.
1: Kleidung und ein Handy liegen noch am Ufer eines Sees bei Biebesheim im Kreis Groß-Gerau. Von dem 34-jährigen Besitzer fehlt aber jede Spur. Laut Polizei war der Mann vermutlich zum Baden ins Wasser gegangen. Einsatzkräfte haben unter anderem mit Tauchern und Booten nach ihm gesucht. Am Abend wurde die Suche erfolglos eingestellt. Darmstadt 98 hat einen Fehlstart in die Zweitligasaison abgewendet. Nach einem 2-Tore-Rückstand retten die Südhessen beim 2:2 gegen Holstein Kiel noch einen Punkt. Lilientrainer Florian Kohfeldt sagte uns:
4: Ehrlicherweise, die beiden Tore, die Kiel schießt am Anfang, ja, die müssen wir auch irgendwann schießen. Aber es hat ja nichts mit rausgespielt oder irgendwas zu tun. Wir haben einfach gesagt, hier nimm den Ball, schieß ein Tor. Und das sollte uns natürlich nicht mehr so häufig passieren. Aber gemessen an dem Entwicklungsstand, wo wir sind, war ich inhaltlich und vom Verhalten, wie wir sind, extrem zufrieden.
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5: Heute haben wir ein heißes sommerliches Wetter, 32 bis 36 Grad, also es geht nochmal ordentlich hoch. Dazu ist viel Sonne mit dabei. Später bekommen wir dann zeitweise so ein paar Wolken und ganz vereinzelt sind auch Regenschauer möglich. Der FFH-Verkehrsservice um 9:02. Guten Morgen zu euch auf die Straßen. Und Achtung, wenn ihr auf der A7 unterwegs seid, Kassel-Fulda. Zwischen Malsfeld und Homberg-Efze, da liegen Reifenteile auf der Fahrbahn. Bitte fahrt da vorsichtig. Dann haben wir noch die A7 Würzburg-Fulda zwischen Bad Brückenau-Volkers und Dreieck-Fulda. Da gab es einen Unfall in der Baustelle. Und die A45 Gießen-Dortmund, eine Vollsperrung zwischen Dillenburg und Haiger-Burbach. Wegen Bauarbeiten an der Talbrücke 6 Helden. Bis Montag früh, 5.30 Uhr. Bitte umfahrt das Gebiet. Bitte weiträumig und gute Fahrt.
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5: Ja, wir sollten uns so langsam wieder bereit machen, ordentlich zu denken, ne, und zu sprechen. Sommerferien sind fast vorbei, also heute nochmal entspannen. Und morgen geht's dann für die Schülerinnen und Schüler hier bei uns in Hessen wieder los. Ich war am Freitag in einem Schreibwarenladen einkaufen. Ich habe da nicht dran gedacht. War so doll, bin da einkaufen gegangen und es war wirklich proppevoll. Alle noch so auf den letzten Drücker irgendwie Stifte kaufen, Ordner, Blöcke, um dann bereit zu sein, wenn es morgen wieder in die Schule startet. Und damit alle mit den gleichen Chancen starten können, gibt es in Frankfurt ein echt cooles Projekt, das Eltern sogar gar nichts kostet oder nur wenig kostet. Darüber sprechen wir in dieser Stunde hier bei mir. Jetzt erstmal Lady Gaga.
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0: McCartney auf Hessens Playlist. Guten Morgen. Die Sommerferien sind rum. Also heute nochmal ein entspannter Sonntag. Und morgen geht's dann wieder in die Schule. Und für 59.000 kleine Hessinnen und Hessen geht es jetzt nächste Woche zum allerersten Mal in die Schule. Das ist total aufregend. Und viele Kinder starten ja mit ganz unterschiedlichen Voraussetzungen rein. Deswegen finde ich dieses Projekt wirklich sehr cool. Schulfit heißt es und das will für mehr Chancengleichheit beim Bildungsstart sorgen. Im Frankfurter Gallusviertel. Kostenlose oder zumindest günstige Nachhilfe für Kids zwischen 6 und 13 Jahren. Und die Leiterin des Projekts, Ursula Arnold, erzählt mal selbst.
1: Das sind Kinder, die einfach Unterstützung brauchen. Und zwar machen wir keine Gruppenunterstützung, sondern jedes Kind hat einen Einzellehrer oder Lehrerin. Die jüngeren Kinder kommen zweimal in der Woche für 60 Minuten zu uns und die älteren Kinder kommen einmal in der Woche für anderthalb Stunden.
0: Ja, das Projekt will dabei mehr sein als reiner Nachhilfeunterricht.
1: Dass mal ihnen jemand zuhört. Ein Kind sagte mal zu einer Lehrerin, du bist die Einzige, die mir zuhört. Die haben eine Person, die mal in dieser Zeit voll für sie da ist. Sie können in Ruhe arbeiten, sie haben eine ruhige Umgebung. Sie können ihre Hausaufgaben machen, sie können erzählen. Zwischendurch wird mal ein Spiel gespielt oder ein bisschen rausgegangen. Dass eine Person für sie da ist, die sie unterstützt und der sie auch mal ihre Sorgen mitteilen können.
0: Ja, das klingt nach einem total wertvollen Projekt. Und ihr könnt, wenn ihr möchtet, die Aktion der Pfarrei St. Hildegard auch unterstützen.
1: Ja, durch Geld, indem sie auf Kirchengemeinde St. Hildegard in Frankfurt eine Überweisung zugunsten von Schulfit machen.
0: Ihr habt's gehört. Alle Infos zur Teilnahme und Unterstützung des Projekts findet ihr natürlich wie immer auf ffh.de und in unserer App. Guten Morgen.

0: Autofahrer. Wir schauen hier gerade mal kurz auf die Straßen, weil es ist gerade eine aktuelle Meldung reingekommen. Und zwar kommt die von der A671 Wiesbaden-Mainz. Zwischen Mainz-Amöneburg und Mainz-Kastell sind Rehe auf der Fahrbahn. Bitte fahrt hier ganz besonders vorsichtig. Corona. Ja, das ist ein Wort, das wahrscheinlich viele Gefühle bei einigen von uns auslöst, bei jedem Einzelnen. Es ist 6,5 Jahre her. Das ist wirklich der Wahnsinn. Es ist eine Zeit, die mit Sorge und Einschränkungen verbunden war. Einerseits, andererseits ist genau da auch notgedrungen sehr viel Kreativität entstanden. Wie in der Familienkirche St. Mauritius in Frankfurt-Schwanheim zum Beispiel. Gemeindereferentin Eva Krämer.
1: Das war diese Zeit oder der Sommer, in dem viele Familien auch auf den Urlaub verzichten mussten und eben nicht ans Meer, an den Strand fahren konnten. Und so kam die Idee, wenn wir nicht in den Urlaub können, an den Strand reisen können, dann holen wir den Strand nach Schwanheim vor die Kirche. Und so wurde das Sandfestival erfunden.
0: Ja, das Sandfestival. Urlaubsfeeling in der Nachbarschaft, das ist eine sehr tolle Idee. Ja, wenn Urlaub wie während Corona kaum drin ist oder eben sehr, sehr teuer ist. Und bis heute ist das Sandfestival eine feste Instanz. Kein Wunder bei dem wirklich sehr coolen individuellen Programm, das heute startet. Und was euch da erwartet, wie ihr da hinkommt, darüber sprechen wir noch in dieser Stunde hier bei mir. Ich freue mich sehr, dass ihr heute früh mit dabei seid. 8:58 haben wir jetzt. Martin Garrix und Ed Sheeran.

0: freie Mitarbeiter ist in 7 Stunden und 43 Minuten für Sie da.
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2: Der FFH-Verkehrsservice um 9:55. Einen schönen guten Morgen. Ich habe 2 Meldungen für euch. Und zwar einmal die A7 Würzburg-Fulda zwischen Bad Brückener Volkers und Dreieck Fulda gab es einen Unfall in der Baustelle. Bitte fahrt hier vorsichtig. Und die A45 Gießen-Dortmund. Eine Vollsperrung zwischen Dillenburg und Heiger-Burbach wegen Bauarbeiten an der Talbrücke 6 Helden bis Montag früh um 5.30 Uhr. Bitte umfahrt das Gebiet weiträumig. Einen schönen Start in den Sonntag. Ich bin Lara Hoffmann.
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0: Was haben ein riesiger 15 Tonnen Sandkasten und eine Kirche gemeinsam? Sie sind Veranstaltungsort für das beliebte Sandfestival in Frankfurt. Das beginnt heute an der Kirche St. Mauritius in Schwanheim. Es gibt Liegestühle, ihr könnt die Füße in den Sand stecken und so wird hier in wenigen Stunden um 11 Uhr auch der Familiengottesdienst gefeiert. Und nicht nur das. Gemeindereferentin Eva Krämer.
1: Heute Mittag wird es um 17 Uhr ein sogenanntes White Dinner geben. Das ist eine elegante weiße Tafel. Die Menschen sind alle weiß gekleidet. Das macht den besonderen Flair quasi dieses White Dinners aus. Und bringen ihr eigenes Picknick mit in ein Körbchen und genießen dann miteinander einen hoffentlich schönen, lauen Sommerabend.
0: Spielplatzcafé, Cocktailabend, es gibt Konzerte, Spiele nachmittag 60+ oder auch Karaoke. Also wirklich Menschen jeden Alters sollen hier was Passendes finden. Es geht um das Wir. Und das ist genau das, was das Sandfestival seit 6 Jahren aus und auch anders macht.
1: Das Schöne am Sandfestival ist wirklich, dass es getragen ist von ganz vielen helfenden Händen, von ganz vielen Ehrenamtlichen. Ohne das Engagement der einzelnen Gruppierungen, die es hier um die Familienkirche gibt, wäre das Sandfestival nicht möglich. Also ganz viele Menschen bringen sich hier mit ein, planen im Vorfeld mit. Und so entsteht dann dieses bunte Programm, das jedes Jahr ein bisschen anders ist. Es ist wirklich so, dass alle sagen, ja, wir haben Lust, wir sind zusammen das Sandfestival.
0: Und es fängt auch schon bei den Kleinsten an, denn die haben kurz vorm Wochenende noch tatkräftig mitgeholfen, die knapp 15 Tonnen Sand zu verteilen und zu ebnen. Bis einschließlich Samstag könnt ihr dann jetzt beim Sandfestival an der Familienkirche St. Mauritius in Frankfurt täglich was erleben. Klickt einfach mal rein bei uns auf ffh.de oder in unserer App. Da könnt ihr das genaue Programm sehen. Einen schönen guten Morgen und schönen Start in den Sonntag.

0: Es ist soweit. 6 Wochen Sommerferien sind vorbei. Ja, morgen geht's in Hessen wieder los. Einige freuen sich ja auch wieder sehr auf die Schule, ne? Und es geht auch direkt mit einer Neuerung beim Rallye-Unterricht los. Schulen können nämlich sogenannte konfessionell kooperativen Rallye-Unterricht anbieten. Das bedeutet, evangelische und katholische Schülerinnen und Schüler lernen gemeinsam. Was daran neu ist, erklärt uns mal Cornelia Müller von der Vertretung der katholischen Bischöfe bei der Hessischen Landesregierung.
1: Das wird so aussehen, dass sich Schulen überlegen können, wir wollen jetzt gemeinsam Religionsunterricht anbieten. Der ist nicht ökumenisch, sondern der ist sowohl katholisch als auch evangelisch. Das heißt, Schulen können für 2 Jahre in einer Jahrgangsstufe diese konfessionelle Kooperation einführen. Das bedeutet gemischte Lerngruppen, katholische und evangelische Schülerinnen und Schüler, sowie innerhalb von 2 Jahren einen verbindlichen Lehrerwechsel.
0: Ja, das neue Angebot gilt für die 1. bis 10. Klasse. In der Oberstufe wird dann wieder getrennt unterrichtet. Wenn eine Schule diese neue Form des Rallye-Unterrichts anbieten will, dann beantragt sie das erstmal und auch die Lehrkräfte kriegen nochmal eine Fortbildung. Cornelia Müller sieht im neuen Modell eine Chance.
1: Bis jetzt lief der Religionsunterricht ja immer parallel und hier kommt man einfach wirklich direkt zusammen und man kann direkt über Unterschiede sprechen, aber auch über die vielen Gemeinsamkeiten. Und es geht bei diesem Modell gar nicht darum, Unterschiede zu nivellieren, sondern es geht darum, wirklich Respekt einzuüben, Toleranz einzuüben. Wie gehen wir gemeinsam mit unserem Glauben, mit unserem gemeinsamen kulturellen Erbe um?
0: Und es gibt einige Schulen in Hessen, die das neue Angebot auch direkt ab diesem Schuljahr anbieten.
1: Wir haben durchaus Rückmeldungen aus vor allen Dingen ländlichen Gebieten von Schulen, die sagen, Mensch, das ist genau das, worauf wir seit Jahren gewartet haben, weil wir es wichtig finden, dass die Schülerinnen und Schüler dialogisch lernen und dass sie nicht so isoliert ihren Glauben besprechen, sondern auch wirklich im Austausch.
0: Wichtig ist, ne, es ist eine Option. Also daneben gibt es dann auch weiterhin viele Schulen, bei denen der Rallye-Unterricht getrennt stattfindet. Das Hessische Kultusministerium und die Kirchen haben jetzt die Möglichkeiten erweitert. Und das ausführliche Interview mit Cornelia Müller, wenn ihr das gerne nochmal anhören möchtet, dann findet ihr das auf ffh.de und in unserer App. Ich wünsche euch einen wundervollen Sonntag. Gleich ist Silvia Stenger hier für euch an dieser Stelle. Begleitet euch durch den restlichen Vormittag und Mittag. Und ich freue mich sehr, dass ich heute früh bei euch mit dabei sein durfte. Hier bei FFH. Ich bin Lara Hoffmann und das ist Celine Dion.

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1: Ich bin Judith Kolb. Guten Morgen. Tödlicher Unfall mit Fahrerflucht. Ein 23 Jahre alter Motorradfahrer ist auf der B252 bei Wetter tödlich verunglückt. Laut Polizei wollte er einen BMW überholen, das Auto zog aber plötzlich auch auf die linke Spur. Der Motorradfahrer musste ausweichen, überschlug sich mehrfach und starb später im Krankenhaus. Der BMW-Fahrer fuhr einfach weiter, die Ermittler suchen jetzt nach Zeugen. Was steckt hinter dem Vorfall mit der Sprengstoffdrohne auf dem Flughafen Leipzig-Halle? Mehrere US-Medien haben Infos zu einer möglichen Verbindung nach Russland. Die Drohne war diese Woche in der Nähe ukrainischer Transportflugzeuge entdeckt und von einem Mitarbeiter zum Absturz gebracht worden. FFH-Reporterin Franziska Spicker.
2: Viele Infos sind es nicht, die es in US-Medien aktuell zu dem Vorfall gibt, aber sie weisen in dieselbe Richtung, nach Russland. Das Wall Street Journal berichtet, dass die Drohne mit Sprengstoff wahrscheinlich der russischen Regierung gehört. Die Quelle dafür? US-Beamte, die mit Geheimdienstberichten vertraut sind. Der Sender CNN zitiert einen US-Verteidigungsbeamten in Europa mit einer noch eindeutigeren Aussage. Demnach sind die USA zu dem Schluss gekommen, dass die Drohne einem russischen Geheimdienst gehört.
1: Ein Münchner Extremtaucher hat einen neuen deutschen Tiefenrekord knapp verfehlt. Minja Marinkovic tauchte in einem See mit nur einem Atemzug auf 85 Meter Tiefe runter. 3 Meter vor der Wasseroberfläche verlor der 29-Jährige allerdings das Bewusstsein. Weil Helfer eingreifen mussten, ist der Rekord ungültig. Dem Apnoe-Taucher geht es gut, er will den Versuch wiederholen. In Europa gibt es in dieser Saison schon mehr als 240 Fälle des Westnilfiebers. Besonders stark betroffen ist laut RKI Italien. In Deutschland sind bislang 5 Infektionen bekannt. Das Virus wird durch Stechmücken übertragen und löst grippeähnliche Symptome aus. Eine Impfung dagegen gibt es nicht. Völlig nackt Fahrrad fahren. Eine Bikergruppe aus dem Hochtaunuskreis veranstaltet genau das heute als genehmigte Demo in Berlin mit über 1000 Teilnehmern. FFH-Reporter Lorenzo Rendon Valencia.
3: Weg mit der Kleidung und rauf auf den Sattel. Die 33 Kilometer lange Strecke durch Berlin ist quasi eine hüllenlose Sightseeing-Tour. Es geht vorbei an Reichstag und Brandenburger Tor bis an die Spree. Organisiert wird das Ganze von einer hessischen Mountainbike-Gruppe, die sonst immer blank durch den Taunus radelt. Die Veranstalter betonen, die Demo hat keinen sexuellen Hintergrund. Die Radler demonstrieren für Toleranz, Selbstakzeptanz und Umweltschutz.
4: Nackt, aber hoffentlich mit Helm dann.
5: Ja, Sicherheit geht vor.
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4: Die Hessen sind einfach schon verrückte Typen. Heute am 9. August ist es wieder sehr heiß, 36 Grad. Wir kriegen mal wieder so eine kleine Hitzewelle. Ich hoffe, sie dauert nicht so lange. Dienstag 31 Grad, Montag 35, Mittwoch dann wieder 33. Also es pendelt so hin und her, aber es sieht aus, dass Montag der heißeste Tag der Woche sein wird. Hier ist der FFH-Verkehrsservice. Achtung, auf der A44 Kassel-Dortmund zwischen Dreikassel-Süd und Kreuz-Kassel-West liegt ein Tier auf der Fahrbahn. Achtung, auf der A66 Wiesbaden-Frankfurt zwischen Nordwestkreuz-Frankfurt und Frankfurt-Ludwig-Landmann-Straße sind Hunde auf der Fahrbahn. Bitte fahrt in beiden Richtungen, ganz besonders vorsichtig. A7 Würzburg-Fulda zwischen Bad Brückenau-Volkers und Dreieck Fulda ein Unfall in der Baustelle. Bitte fahrt vorsichtig. A7 Kassel-Fulda zwischen Malsfeld und Homberg-Efze. 2 Kilometer Stau wegen eines defekten Fahrzeugs auf der linken Spur. Auch hier bitte vorsichtig unterwegs sein. A45 Gießen-Dortmund. Vollsperrung zwischen Dillenburg und Haiger-Burbach wegen Bauarbeiten. An der Talbrücke 6 Helden bis Montag früh 5.30 Uhr. Am besten umfahrt ihr das Gebiet weiträumig.
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4: Letzter Feriensonntag in Hessen. Am Anfang scheinen sie noch unendlich lang, 6 Wochen Sommerferien. Und morgen sind sie vorbei. Was ist passiert in der Hessen, während ihr in den Ferien wart? Also eine ganze Menge, sage ich euch. Von der Königspython, die ganz Brachtal in Aufruhr versetzte, über neu eröffnete Schwimmbäder, verschenkte Straßenbahnen, neu eröffnete Kühlorte, die können wir ja auch jetzt brauchen. Also ihr müsst niemanden anrufen, nicht googeln, nicht die KI befragen. Ganz entspannt erfahrt ihr heute Vormittag, was in Hessen in den Ferien passiert ist. Welcome back, ihr Hessen.

0: Hier ist Hitradio FFH am 9. August. Letzter Feriensonntag in Hessen. Und während ihr am Strand, in den Bergen oder auf Wandertour wart, habe ich hier oft im Verkehrsservice Baustellenarbeiten verkündet. FFH-Staupilot Nils Grunwald. Die Sommerferien werden ja oft genutzt, um zu reparieren. Welche Baustellen sind denn weg?
1: Fertig ist allen voran die Baustelle am Gambacher Kreuz an der A5 und A45. Hier fahren ja täglich tausende Fahrzeuge entlang. 3 von 4 Abfahrten haben neuen Asphalt bekommen. Und auch auf der B450 bei Wolfhagen hatte eine Baustelle für Verzögerungen gesorgt. Hier ist die sogenannte Tegutkreuzung saniert worden. Außerdem gab es auch hier neuen Asphalt.
0: Ach, das sind doch richtig gute Nachrichten. Aber gibt es denn auch neue morgen zum Start, wenn alles wieder losgeht? Die Ferien und für viele auch die Arbeit?
1: Leider ja, werden irgendwo Baustellen fertig, tauchen ja an anderen Stellen immer wieder neue auf. Zum Beispiel auf der A5 zwischen dem Bad Homburger Kreuz und dem Nordwestkreuz Frankfurt. Hier wird gerade alles aufgebaut, die Spuren werden verschwenkt und das Tempo auf 80 runtergedrosselt, weil die Urselbachtalbrücke erneuert wird und das bis ins Frühjahr nächsten Jahres.
0: Dankeschön, Nils. Du bist ja morgen früh für unsere Hörerinnen und Hörer wieder da. Was ist in den letzten 6 Wochen in den Sommerferien passiert? Ich erzähle es

0: 6 Wochen Sommerferien sind morgen vorbei. Wir kümmern uns nochmal über die schönsten Momente in den 6 Wochen. Und Musik ist da natürlich entscheidend. Er steht fest, der Sommerhit des Jahres kommt von Shakira, Dai Dai. Und ich glaube, Thomas Bremser, am allerwenigsten wundert dich das.
1: Nein, also der Song hat uns ja wirklich den ganzen Sommer über begleitet. Die Fußballfans zumindest. Dai Dai wurde vor jedem WM-Spiel im Stadion gespielt, als die Teams aufs Feld gekommen sind. Und Shakira war ja auch mehrfach live im Stadion. Gesungen hat sie schon bei der Eröffnungsshow in Mexiko. Der Sommerhit wird jetzt seit 1990 gekürt. Noch nie hat es ein WM-Song geschafft. Und auch für Shakira ist es das erste Mal.
0: Und für Shakira ist es auch ein sehr besonderer Song.
2: This song is much more than just a World Cup.
0: Dieser Song ist viel mehr als nur ein WM-Song. Er ist eine Botschaft für jedes Kind, dem gesagt wurde, sein Traum sei zu groß. Ich widme es allen Fußballlegenden, Pelé, Messi, Ronaldo. Jeder soll spüren, jeder kann ein Champion sein, auch wenn man zu kämpfen hatte, aber niemals aufgab, denn sie hatten auch immer jemanden, der hinter ihnen stand.
2: Because they had someone behind them.
0: Der Sommerhit des Jahres 2026 kommt von Shakira und den hören wir jetzt.

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9: Wir haben 5 Minuten vor 11:30. Achtung im Odenwaldkreis auf der Landstraße in Höhe Höllerbach. Ich hatte es ja schon erzählt, sind Rinder auf der Fahrbahn. Bitte fahrt in beiden Richtungen, ganz besonders vorsichtig. A5 Heidelberg-Darmstadt zwischen Darmstadt-Eberstadt und Darmstädter Kreuz. 3 Kilometer Stau wegen eines Unfalls. A7 Würzburg-Fulda zwischen Bad Brückenau-Volkers und Dreieck-Fulda. Ein Unfall in der Baustelle. Bitte fahrt vorsichtig. Und die A45 Gießen-Dortmund. Vollsperrung zwischen Dillenburg und Haiger-Burbach wegen Bauarbeiten an der Talbrücke 6 Helden bis Montag früh 5.30 Uhr. Bitte umfahrt das Gebiet weiträumig.
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0: Herzlich gut an, neuer Hit von Alex Warren bei Hitradio FFH. Letzter Feriensonntag heute, der 9. August. Was ist alles in eurer Abwesenheit passiert? Eine ganze Menge, auch im Kino. FFH-Kinomann Volker Wilner. Seit zwei Wochen redet, streitet, schwärmen alle von Die Odyssee mit Matt Damon und Anne Hathaway. Unbedingt anschauen?
1: Ja. Kultregisseur Christopher Nolan nimmt uns mit auf diese Irrfahrt in der Antike. Held Odysseus kämpft gegen Verräter, Zyklopen, Riesen und sehr, sehr raue See. Halb Hollywood spielt mit in diesem fast drei Stunden langen Meisterwerk, das übrigens fast ohne computergetrickste Bilder auskommt. Eine Viertelmilliarde Dollar hat es gekostet. Eine Viertelmilliarde.
0: Wahnsinn.
1: Und das hat es allein am Startwochenende schon wieder eingespielt. Es ist ein großes Abenteuer und ich glaube, das ploppt auch bei den nächsten Oscars auf.
0: Und dann ist da noch Spider-Man, Brand New Day, mit Tom Holland. Er hat am ersten Wochenende an der Kinokasse fast alle Rekorde gebrochen. Viele sagen, es sei der beste Spider-Man der vier.
1: Wir denken im Kinosessel jedenfalls dauernd, wow. Mhm. Der Film gibt uns Action und Tiefgang. Brand New Day ist in vieler Hinsicht ein Neuanfang der Spider-Man-Saga, aber setzt auch auf Vertrautes, wie Tom Holland als Titelhelden und Zendaya als die Frau an seiner Seite. Die zwei sind im echten Leben ja verheiratet, also miteinander sogar. Der Film läuft seit letzter Woche. Es war der beste Kinostart des Jahres und sofort weltweit die Nummer 1.
0: Die Sommerferien waren ein Kinohit, sagt Kinomann Volker Wilner. Und sie sind auch bei Temperaturen um die 35 Grad. Ein echt cooler Ort.

0: Heute ist Sonntag, der 9. August. Und wir haben ja in den Nachrichten schon gehört, in Berlin radeln heute einige Hessen nackt. Das ist anders beim Fulda-Radeln. Da trägt man Kleidung zwischen Fulda-Brück und Körle. Das ist immer eine wunderbare Veranstaltung. Auch schön, Autoscooter, Entenangel, Kinderkarussell, all das könnt ihr haben beim Obersemer Markt in Gedern.
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2: Stellt euch vor, ihr liegt ganz entspannt am Kinzigsee, geht schön eine Runde schwimmen und stürmt dann direkt nebenan die sandige Tanzfläche. Wenn das genau euer Ding ist, dann ab mit euch zu den Summer Vibes im Strandbad am Kinzigsee. Wer keine Lust hat auf einen Cocktail, der kann sich hier eine erfrischende Limo holen. Der See ist eh für alle da. Und was sagen die Macher? Na, der Sommer klingt am See einfach besser. Ja, haben sie natürlich völlig recht. Richtig cool, der Eintritt zu den Summer Vibes ist quasi frei. Ihr zahlt nur den Strandbad-Eintritt. Das sind 4 Euro für alle über 16 Jahren und 2,30 Euro für alle Jüngeren. Die Summer Vibes starten um 11. 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
4: Schwerer Unfall mit kleinem Mädchen in Osthessen. Mehrheit gegen Aus der abschlagsfreien Rente. Das Wetter oft Sonne und ziemlich heiß.
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4: Ich bin Judith Kolb. Guten Tag. Ein 5-jähriges Mädchen ist in Ronshausen im Kreis Hersfeld-Rotenburg bei einem Unfall schwer verletzt worden. Das Kind ist laut Polizei mit seinem Fahrrad vom Hof direkt auf die Straße gefahren. Eine Autofahrerin konnte das Kind wegen eines geparkten Wagens nicht sehen und erfasste es. Das Mädchen wurde unter dem Auto eingeklemmt und kam mit dem Rettungshubschrauber ins Krankenhaus. Die Rentenkommission der Bundesregierung schlägt das Aus für die abschlagsfreie Rente nach 45 Versicherungsjahren vor und die Union will das auch so umsetzen. Eine deutliche Mehrheit der Bürgerinnen und Bürger ist aber dagegen, geht aus einer

0: Umfrage für die Bild am Sonntag hervor. FFH-Reporterin Katrin Müller.
1: Wer besonders lang eingezahlt hat, soll auch früher abschlagsfrei in Rente gehen können, finden mehr als 2/3 der Befragten. Nur ein knappes Viertel ist für die Abschaffung der sogenannten Rente mit 63. Mehr als die Hälfte der Befragten will selbst früher in den Ruhestand. Abschlagsfrei ist das faktisch derzeit erst mit 64,5 Jahren möglich. In der Umfrage sind fast 80% unzufrieden mit der Rentenpolitik der Regierung. Auch dass Minijobs weitgehend abgeschafft werden sollen, halten die meisten für keine gute Idee.
0: 8 Stunden am Tag, diese Grenze im Arbeitszeitgesetz will die Koalition schon länger flexibler machen. Arbeitgeberpräsident Dröger drückt jetzt aufs Tempo. Der dpa sagte er, Deutschland solle stärker auf eine wöchentliche Höchstarbeitszeit setzen, wie sie auch die EU-Regeln ermöglichen. FFH-Reporterin Tanja Wagner.
2: Dröger findet, die heutigen Regeln passen nicht mehr zum Arbeitsalltag. Mal länger arbeiten, dafür an einem anderen Tag früher Schluss, dafür soll es mehr Spielraum geben. Die EU erlaubt bis zu 48 Stunden pro Woche. In Deutschland gilt dagegen grundsätzlich der 8-Stunden-Tag. Mit Ausnahmen sind bis zu 10 Stunden möglich. Bundeskanzler Merz erwartete im Herbst einen Gesetzentwurf von Arbeitsministerin Baas. Die Gewerkschaften warnen allerdings davor, den 8-Stunden-Tag damit faktisch abzuschaffen.
0: Wegen eines Waldbrandes am Gardasee sind mehr als 200 Menschen in Sicherheit gebracht worden, darunter zahlreiche Urlauber. Die Lage scheint sich inzwischen etwas zu entspannen, FFH-Reporterin Claudia Wächter.
3: Das Schlimmste, das scheint vorbei, sagte mir ein Feuerwehrsprecher, aber das Gelände sei schwierig und der Wind ein Risiko. Aufatmen können aber immerhin nun viele Touristen. Die mussten nämlich vorübergehend aus ihren Ferienunterkünften flüchten, weil die Flammen immer näher rückten. Auch Löschflugzeuge waren nonstop im Einsatz. Am Gardasee machen im Moment auch gerade viele Deutsche Urlaub. Und auch dort ist es, wie überall hier seit Wochen, heiß und trocken.
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5: Und es bleibt heiß und trocken. Heute Temperaturen so um die 34, 35 Grad. Morgen auch. Es bleibt so heiß, wenn ihr gerade aus dem heißen Mittelmeer zu uns gekommen seid. Es ist wie in Spanien, Italien, die gleichen Temperaturen hier. Dienstag 31 wird ein bisschen kühler. Mittwoch 33 Grad. Kein Regen in Sicht. Hier ist der FFH-Verkehrsservice. Achtung auf der B49 und der B54 im Landkreis Limburg-Weilburg. Zwischen der A3 Limburg-Nord und Hadamar sind Fahrradfahrer auf der Fahrbahn. A5 Heidelberg-Darmstadt, zwischen Darmstadt-Eberstadt und Darmstädter Kreuz 5 Kilometer Stau wegen eines Motorradunfalls. Aktuell ist nur die linke Spur frei. A7 Würzburg-Fulda, zwischen Bad Brückenau-Volkers und Dreieck Fulda steht ein defektes Fahrzeug in der Baustelle. Bitte fahrt vorsichtig. A45 Gießen-Dortmund, Vollsperrung zwischen Dillenburg und Haiger-Burbach wegen Bauarbeiten an der Talbrücke. 6 Helden bis Montag früh, 5.30 Uhr. Die arbeiten ganz, ganz lange, die ganze Nacht durch, damit ihr morgen, Gott sei Dank, ohne Stau zur Arbeit fahrt. Aber für heute gilt Umfahrt. Das Gebiet weiträumig.
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5: Am letzten Feriensonntag. Willkommen zurück, ihr Urlauber. 6 Wochen Sommerferien sind vorbei und ich erzähle euch heute Vormittag, was ihr verpasst habt.

0: Was war los in den letzten 6 Ferienwochen?
1: Jetzt wird's tierisch.
0: In Brachtal-Hellstein war Schlangenalarm. Zwischen Holzspalten ist die Haut einer Königspython gefunden worden.
2: Wer sie sieht, am besten Abstand halten, beobachten und den Notruf wählen, damit sie eingefangen werden kann.
0: Zum Glück können wir rechtzeitig zum Ende der Ferien verkünden, die Königspython ist wieder zu Hause. Eine schwarze Katze hatte sie gestellt, Bilder auf ffh.de. Und die Frau von Anwohner Jörg Riemenschneider hat auch eine entscheidende Rolle gespielt.
3: Meine Frau hat sie dann gleich fixiert. Sie hatte dann Handschuhe und hat sie mit den bloßen Händen, sag ich mal, festgehalten.
0: Unglaublich. Das ist aber jetzt schon für alle wirklich eine entspanntere Situation.
3: Auf jeden Fall. Auch wenn man dann abends Gemüse gegossen hat, hat man schon links, rechts und hinter. Und also es ist schon mulmig gewesen. Ja.
0: Das Tier hat den Ausflug in Brachtal übrigens unverletzt überstanden, ist wieder zurück in ihrem Territorium. Davon haben sich auch die Beamten vor Ort überzeugt. Das hat uns die Polizei versichert. Und ich glaube, das

0: eine großartige Künstlerin. Lady Gaga bei Hitradio FFH. Und wir kommen zu einem anderen großartigen Künstler. 30. Juli, 31. Juli und 1. August. Drei Konzerte hintereinander ausverkauft. The Weeknd war in den hessischen Sommerferien auf der FFH-Bühne in Frankfurt. Ella Karatas, du warst bei einem der Konzerte dabei, hast mit vielen Fans gesprochen. Wie hat's ihnen und wie hat's dir gefallen?
1: Allen hat's die Sprache verschlagen. Allein das Bühnenbild war schon ein Highlight. Ein Laufsteg wie ein Kreuz durchs ganze Stadion, in der Mitte eine riesige goldene Statue. Alles war dunkel, episch, fast schon wie eine Filmkulisse. Dann kommt er raus, hat eine Maske auf mit roten Laseraugen. Das Stadion ist komplett durchgedreht. Die Fans hatten alle diese Armbänder, die im Takt geblinkt haben. Rund 60.000 kleine Lichter auf einmal, wie ein glitzerndes Meer. Und dann diese Stimme, die geht einfach direkt unter die Haut.
0: Also, das war ja mal anscheinend ein Riesenerfolg. Hier ist Hitradio FFH mit The Weeknd.

0: Es ist einer der schönsten Songs, der je über die Liebe geschrieben worden ist. Also das sag ich jetzt einfach mal. Love is a Shield von Camouflage. Kühler, dunkler, geheimnisvoller, aber auch ein toller Song war ihre Debütsingle 2 Jahre vorher. Camouflage, The Great Commandment im FFH-Mix in der nächsten halben Stunde.
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0: Wir haben 10 Minuten vor 11:30. Achtung, auf der A3 Würzburg-Frankfurt zwischen Seligenstädter Dreieck und Seligenstadt liegen Fahrzeugteile auf allen Spuren. Achtung, auf der B49 und der B54 im Landkreis Limburg-Weilburg zwischen der A3 Limburg-Nord und Hadamar sind Fahrradfahrer auf der Fahrbahn. A3 Würzburg-Frankfurt zwischen Aschaffenburg-West und Stockstadt 5 Kilometer stockender Verkehr an einer inzwischen geräumten Unfallstelle. A5 Heidelberg-Darmstadt zwischen Darmstadt-Eberstadt und Darmstädter Kreuz 5 Kilometer Stau wegen eines Motorradunfalls. Aktuell ist nur die linke Spur frei. Und die A45 Gießen-Dortmund, Vollsperrung zwischen Dillenburg und Haiger-Burbach wegen Bauarbeiten an der Talbrücke 6 Helden bis Montag früh 5.30 Uhr. Am besten umfahrt ihr das Gebiet weiträumig.
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0: Willkommen zurück, ihr Hessen. 6 Wochen Sommerferien sind vorbei. Es wurde auf alle Fälle viel gearbeitet, als ihr in den Ferien wart. Unser Staupilot Nils hat ja schon erzählt, einige Baustellen sind weg. Und es gibt ein neues Freibad in Groß-Umstadt. Bürgermeister René Kirch hat bei der Eröffnung ganz schön geschwärmt.
1: Es ist auf der einen Seite ein hoher Freizeitwert, auf der anderen Seite natürlich auch die Stärkung dessen, was so wichtig ist, dass Kinder und Jugendliche heute schwimmen lernen können. Und dass wir die Möglichkeit haben, für die gesamte Bevölkerung sich ja auch sportlich zu betätigen.
0: Also ich habe mir Bilder angeschaut, das sieht richtig schön aus, das Schwimmbad. Und heute bis 20 Uhr geöffnet. Vielleicht habt ihr ja Lust, allein oder mit der Familie nochmal dort mal hinzugehen. Außerdem hat mein Kollege Olaf Brinkmann, wenn es um kühle Plätze geht in Hessen, die braucht man auch in den nächsten Wochen, die Petersberger Wasserspiele empfohlen.
2: Man hat ein kühles Plätzchen, um sich abzukühlen, ohne jetzt wer weiß wohin fahren zu müssen. Das ist für mich, der aus dem Nachbarort kommt, gerade mit Kind ist das sehr angenehm.
3: Und dann haben wir hier den Anton. Anton, was gefällt denn dir hier besonders gut?
4: Die Wasserpumpe.
2: Und hier haben wir auch noch einen Wasserfall, das gerade für Kinder sehr, sehr angenehm ist.
3: Warst du da schon mal drin, Anton?
4: Ja.
3: Komm, wir gehen mal zusammen rein.
4: Hier ist ein Wasserrad. Und das kann man drehen lassen.
0: Unsere Reporter haben so schöne Einsatzmöglichkeiten.

Von diesem Hit hat die Band Big Mountain 94, jetzt habe ich es wieder gesehen, eine ganz andere Version gemacht, eine Reggae-Version. Und Peter Frampton meinte dazu, die haben auf alle Fälle, also er fand es gut, und sie meinte, die haben auf alle Fälle die sonnigere Version dieses Songs gemacht.

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3: LKW-Fahrverbot ab heute gelockert. Schwerer Unfall mit Fahrerflucht in Mittelhessen. Das Wetter hochsommerlich heiß.
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3: Ich bin Judith Kolb. Guten Tag. Heute wird es wohl ungewohnt eng auf vielen Autobahnen, denn 4 Bundesländer haben ihr Sonntagsfahrverbot für Lkw gelockert. Grund ist die lange Trockenheit und der niedrige Wasserstand des Rheins. In Hessen steht eine entsprechende Entscheidung noch aus. FFH-Reporterin Soita Sowali.
4: Der Grund ist simpel. Auf den Flüssen fehlt das Wasser. Viele Frachtschiffe können deshalb nur einen Bruchteil ihrer üblichen Ladung mitnehmen oder gar nicht mehr fahren. Was nicht übers Wasser kommt, soll deshalb verstärkt auf Lkw umgeladen werden. Kritik kommt vom BUND. Wenn der Schiffstransport durch 100

0: hunderte oder tausende Lkw-Fahrten ersetzt werde, belaste das sowohl die Menschen als auch das Klima. Auch die Gewerkschaft Verdi ist dagegen und warnt, die zusätzlichen Fahrten gehen vor allem zulasten der Berufskraftfahrer.
1: Tödlicher Unfall mit Fahrerflucht. Ein 23 Jahre alter Motorradfahrer ist auf der B252 bei Wetter tödlich verunglückt. Laut Polizei wollte er einen BMW überholen, das Auto zog aber plötzlich auch auf die linke Spur. Der Motorradfahrer musste ausweichen, überschlug sich mehrfach und starb später im Krankenhaus. Der BMW-Fahrer fuhr einfach weiter, die Ermittler suchen jetzt nach Zeugen. Das Finanzministerium treibt die von Union und SPD vereinbarte Reform der Einkommensteuer voran. Wie aus einem ersten Entwurf hervorgeht, soll bis 2028 unter anderem der Grundfreibetrag steigen, also der Betrag, ab dem Einkommen überhaupt versteuert werden muss. FFH-Reporter Thomas Brockt.
2: Der Gesetzentwurf sieht auch vor, dass der Spitzensteuersatz erst bei höheren Einkommen greift. Im Gegenzug soll dafür bei der sogenannten Reichensteuer mehr eingenommen werden. Sollten die Pläne so kommen, geht Finanzminister Klingbeil von rund 10 Milliarden Euro Entlastungen für die Bürger aus, 3 Milliarden im kommenden Jahr und 7 im Jahr darauf. Aktuell nicht geplant ist ein Ausgleich der sogenannten kalten Progression, also wenn Lohnerhöhungen, die gerade mal die Inflation ausgleichen, zu einer höheren Steuerbelastung führen.
1: Kleidung und ein Handy lagen noch am Ufer eines Sees bei Biebesheim im Kreis Groß-Gerau. Von dem 34-jährigen Besitzer fehlte aber jede Spur. Laut Polizei war der Mann vermutlich zum Baden ins Wasser gegangen. Einsatzkräfte haben unter anderem mit Tauchern und Booten nach ihm gesucht. Am Abend wurde die Suche erfolglos eingestellt. Die Fußballerinnen von Eintracht Frankfurt sind in der Champions League-Qualifikation eine Runde weiter. Das Team hat das Spiel gegen den schwedischen Club Malmö mit 2:0 gewonnen. Beide Tore schoss Kapitänin Laura Freigang. Am Dienstag erfahren die Hessinnen, auf wen sie in der nächsten Runde treffen.
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4: Also das Strandbad Langenselbold hat heute gutes Programm, ziemlich gute Temperaturen, 36 Grad. Und bei denen gibt es ja heute Tanzen und Baden gemeinsam. Also da kann man sich kurz abkühlen und dann weiter tanzen. Die ganze Woche, das ist ja die erste Arbeitswoche für viele, die Schule geht wieder los, wird sehr heiß. Vielleicht gibt es gleich hitzefrei morgen, 35 Grad, Dienstag 31, Mittwoch 33 Grad. Hier ist der FFH-Verkehrsservice, A3 Würzburg-Frankfurt, vorübergehende Vollsperrung zwischen Seligenstädter Dreieck und Seligenstadt wegen Bergungsarbeiten nach einem Unfall. Aktuell gibt es dort 3 Kilometer Stau, am besten umfahrt ihr das Gebiet weiträumig. A3 Frankfurt-Würzburg zwischen Aschaffenburg-West und Aschaffenburg-Ost 5 Kilometer Stau. Hier steht ein defekter PKW auf der linken Spur. A7 Fulda-Würzburg zwischen Dreieck Fulda und Bad Brückenau-Volkers 3 Kilometer Stau in der Baustelle.
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4: 6 Wochen Sommerferien, die ja irgendwie endlos klingeln, wenn sie losgehen, sind vorbei. Und heute erzähle ich euch einfach, was in den 6 Wochen, wo ihr weg wart, alles passiert ist bei uns.
3: Hey.

0: Ihr seid Radio FFH am 9. August, dem letzten Ferientag in Hessen. Und das ist eine meiner regionalen Lieblingsgeschichten. Vielleicht ja auch, weil die kleine Meerjungfrau mein Lieblingsmärchen ist. Ein Zugpassagier sieht bei der Überfahrt über die Mainzer Südbrücke eine Frau, die im Rhein treibt. Er wählt den Notruf und die Wasserschutzpolizei staunt nicht schlecht. Die Frau schwimmt im Meerjungfrauenkostüm im Rhein. Das ist ja eine beliebte Sportart, gerade bei jungen Frauen geworden. Sie wollte nur mal kurz am Ufer lang schwimmen, sagt sie im Nachhinein. Sie schafft es eigenständig wieder ans Ufer, aber Lennart Werum, märchenhaft endet das leider nicht.
1: Nee, auf die Frau wartet jetzt eine Anzeige, denn das Schwimmen im Rhein ist an dieser Stelle streng verboten und auch echt gefährlich, sagt die Polizei. Auch wenn es harmlos aussieht, kann die Strömung hier echt heftig werden und einen unter Wasser ziehen. Dazu kommt der ganze Schiffsverkehr auf dem Rhein, also auch für geübte Meerjungfrauen lebensgefährlich.
0: Also es war alles andere als langweilig die letzten 6 Wochen zu Hause. Einen kleinen Überblick gibt's heute bei Silvia am Sonntag mit einer Sondersendung. Willkommen zurück, bevor die Ferien morgen enden.

0: Wunderschöner Song von Max Giesinger über die Kraft des Tanzens. Und wenn wir schon beim Tanzen sind, ein absoluter 90er-Song, auf dem man auch gut tanzen kann. Dr. Alban, sing Halleluja direkt nach dem Verkehrsservice bei FFH.
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0: Wir haben 6 Minuten vor 12:30. Achtung auf der A44 Kassel-Dortmund zwischen Bräuner und Warburg. 4 Kilometer Stau an einer ungesicherten Unfallstelle auf der linken Spur. A3 Würzburg-Frankfurt zwischen Sellingstädter Dreieck und Sellingstadt. 3 Kilometer Stau nach einem Unfall. Der Verkehr wird aktuell auf der linken Spur an der Unfallstelle vorbeigeführt. A3 Frankfurt-Würzburg zwischen Aschaffenburg-West und Aschaffenburg-Ost. 7 Kilometer Stau. Hier steht ein defekter PKW auf der linken Spur. A7 Fulda-Würzburg zwischen Dreieck Fulda und Bad Brückenau-Wildflecken. 6 Kilometer Stau in der Baustelle. A45 Gießen-Dortmund. Vollsperrung zwischen Dillenburg und Haiger-Burbach wegen Bauarbeiten an der Talbrücke 6 Helden. Bis Montag früh 17:30. Am besten umfahrt ihr das Gebiet weiträumig.
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Neues von den Backstreet Boys war das. Und Neues vom Verkehr habe ich auch. Achtung, auf der A44 Kassel-Dortmund zwischen Bräuner und Warburg. 4 Kilometer Stau an einer ungesicherten Unfallstelle auf der linken Spur. Bitte fahrt hier ganz besonders vorsichtig.

0: Willkommen zurück, ihr Hessen. Morgen geht die Schule wieder los. 6 Wochen Sommerferien sind vorbei. Bei Silvia am Sonntag erfahrt ihr heute, was alles in eurer Region passiert ist. Da war zum Beispiel der Frankfurter Flughafen. Alles muss raus. Das kennen wir von Geschäften, die aufgeben oder an anderer Stelle neu eröffnen. Da war unglaublich viel Mobiliar vom Terminal 2, was raus musste. Bruno aus Frankfurt hat zum Beispiel eine Vierersitzbank ersteigert.
1: Die stellen wir uns jetzt schön in den Flur zu Hause.
2: Und was ist das Tolle daran? Also warum braucht man sowas im Flur?
1: Wer kann schon sagen, wenn er Besuch bekommt, wir haben eine Originalbank aus dem Flughafen Terminal 2.
2: Mega cool. Was hast du dafür bezahlt?
1: 6 Euro.
2: 6 Euro?
1: Ja, die ersten sind für 150 Euro weggegangen, aber auf der letzten Seite gab es noch richtige Schnapper.
0: Sehr, sehr schön. Michael Maxen war vor Ort und er hat auch mit Sebastian Kurzendörfer gesprochen, was der Verkaufsknaller war.
3: Das Highlight war auf jeden Fall die Flughafen-Passagiertreppe.
2: Wie teuer war die?
3: Die ging weg für 20.100, was dann mit Aufgeld und mit Mehrwertsteuer so um die 25.000 gewesen sind.
0: Eine Flughafentreppe für zu Hause. Vielleicht hat es ja euer Nachbar geschafft. Wundert euch also nicht, wenn ihr zu Besuch kommt und da steht eine Flughafentreppe. Die schönsten Geschichten aus der Region heute bei Silvia am Sonntag.

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4: Unfall mit schwer verletztem Kind. Bei Bahnverspätung weniger Geld fürs Management. Das Wetter hochsommerlich heiß.
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4: Ich bin Judith Kolb. Guten Tag. Ein 5-jähriges Mädchen ist in Ronshausen im Kreis Hersfeld-Rotenburg bei einem Unfall schwer verletzt worden. Das Kind ist laut Polizei mit seinem Fahrrad vom Hof direkt auf die Straße gefahren. Eine Autofahrerin konnte das Kind wegen eines geparkten Wagens nicht sehen und erfasste es. Das Mädchen wurde unter dem Auto eingeklemmt und kam mit dem Rettungshubschrauber ins Krankenhaus. 8 Stunden am Tag. Diese Grenze im Arbeitszeitgesetz will die Koalition schon länger flexibler machen. Arbeitgeberpräsident Dulger drückt jetzt aufs Tempo. Der dpa sagte er, Deutschland solle stärker auf eine wöchentliche Höchstarbeitszeit setzen, wie sie auch die EU-Regeln ermöglichen. FFH-Reporterin Tanja Wagner.
5: Dulger findet, die heutigen Regeln passen nicht mehr zum Arbeitsalltag. Mal länger arbeiten, dafür an einem anderen Tag früher Schluss. Dafür soll es mehr Spielraum geben. Die EU erlaubt bis zu 48 Stunden pro Woche. In Deutschland gilt dagegen grundsätzlich der 8-Stunden-Tag. Mit Ausnahmen sind bis zu 10 Stunden möglich. Bundeskanzler Merz erwartete im Herbst einen Gesetzentwurf von Arbeitsministerin Baas. Die Gewerkschaften warnen allerdings davor, den 8-Stunden-Tag

0: Stundentag damit faktisch abzuschaffen.
1: Zugverspätungen sollen künftig konkrete Konsequenzen für das Spitzenpersonal der Bahn haben. Bundesverkehrsminister Bilger sagte der Bild am Sonntag, es werde sich auf die Bonuszahlungen der Bahnmanager auswirken, wenn Ziele, die der Bund vorgibt, nicht eingehalten werden. FFH-Reporterin Zoe Tasovali.
2: Der Bund will künftig genauer hinschauen, was die Bahn mit dem vielen Geld für ihr Schienennetz so erreicht. Gerade wird eine neue Vereinbarung vorbereitet, die regelt, wie viele Milliarden dafür fließen und welche Ziele die Bahn erfüllen muss. Im ersten Halbjahr kamen 40% der Fernzüge zu spät, im heißen Sommer noch mehr. Bilger sagt, Bahnkunden und Steuerzahler haben einen Anspruch darauf, dass am Ende auch Ergebnisse zählen.
1: Wegen eines Waldbrandes am Gardasee sind mehr als 200 Menschen in Sicherheit gebracht worden, darunter zahlreiche Urlauber. Die Lage scheint sich inzwischen etwas zu entspannen. FFH-Reporterin Claudia Wächter.
3: Das Schlimmste, das scheint vorbei, sagte mir ein Feuerwehrsprecher, aber das Gelände sei schwierig und der Wind ein Risiko. Aufatmen können aber immerhin nun viele Touristen. Die mussten nämlich vorübergehend aus ihren Ferienunterkünften flüchten, weil die Flammen immer näher rückten. Auch Löschflugzeuge waren nonstop im Einsatz. Am Gardasee machen im Moment auch gerade viele Deutsche Urlaub. Und auch dort ist es, wie überall hier seit Wochen, heiß und trocken.
4: Das FFH-Wetter ist hochsommerlich heiß und trocken. Heute 36 Grad, morgen 35 Grad und man kann es ganz kurz machen, weil es wird auch keine Niederschläge geben, so wie es ausschaut. Dienstag 31 und ich gehe mal bis Mittwoch 33 Grad. Hier ist der FFH-Verkehrsservice. Achtung, auf der A5 Frankfurt-Darmstadt zwischen Zeppelinheim und Langenmühlfelden liegen Metallteile auf der rechten Spur. A3 Würzburg-Frankfurt zwischen Seligenstädter Dreieck und Seligenstadt 3 Kilometer Stau nach einem Unfall. Der Verkehr wird aktuell auf der linken Spur an der Unfallstelle vorbeigeführt. A3 Frankfurt-Würzburg zwischen Stockstadt und Aschaffenburg-Ost streckenweise Stau und stockender Verkehr. A44 Kassel-Dortmund Vollsperrung zwischen Preuner und Warburg 5 Kilometer Stau wegen eines Unfalls auf der linken Spur. Bitte umfahrt das Gebiet weiträumig. B54 im Lahn-Dill-Kreis, Vollsperrung zwischen Haiger-Burbach und Renneroth wegen eines Unfalls. Auch hier die Empfehlung der Polizei, das Gebiet weiträumig zu umfahren. Das waren sie, die größten Staus. 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
4: Einen schönen Mittag, ganz schön viel los auf den Straßen. Wahrscheinlich kommen einige direkt am letzten Tag der Sommerferien nach Hause. Willkommen zurück. Hier ist Silvia am Sonntag mit den schönsten Geschichten in der Region, die passiert sind. Aber ich blicke auch schon voraus und ich habe eine wahnsinnig gute Idee für den nächsten Sommer. Und zwar, wie man Kinder mit schlechten Zeugnissen beglücken könnte. Weil in Bayern am Ammersee macht Martin Gruber genau das. Kinder, die eine 6 im Zeugnis haben, bekommen Eis, bekommen Brezel und andere Kleinigkeiten geschenkt. Und er hat mir versprochen, er wird sich in wenigen Minuten hier melden.

0: Und das könnte eine Idee sein für die nächsten Sommerferien in Hessen. Martin Minegruber betreibt das Strandbad am Ammersee und bei ihm gibt's Eis und Salzstangen umsonst für alle, die einen Sechser im Zeugnis haben. Hallo Mine.
1: Hallo.
0: Bist du jetzt im Strandbad vor Ort?
1: Ja, ich habe heute, nachdem ich gestern in der Küche und an der Bar war, habe ich heute abwechselnd mal wieder eine Schicht als Bademeister.
0: Ihr habt ja noch gar nicht so lange Ferien in Bayern. Wie viele Sechser im Zeugnis sind bisher vorbeigekommen?
1: Wir haben so ungefähr 20 Sechser im Zeugnis honoriert. Und wir machen dann natürlich auch keinen Unterschied, wie alt dieses Zeugnis ist. Also das Älteste, was bei uns vorgezeigt wurde, war von 1973.
0: Den Strebern wird immer alles hinterhergeworfen. Wir feiern die Nieten. Das steht auf einer Tafel am Kiosk bei euch.
1: Die Einserschüler dürfen umsonst Regiobahn fahren, die dürfen umsonst Dampfer fahren, die kriegen in der Eisdiele eine Kugel obendrauf für einen Einser. Und denen geht's ja schon ziemlich gut.
0: Ja,
1: also die haben tolle Leistungen und die werden von allen gelobt. Und ich bin auch in der Schule, also im bayerischen Schulsystem, bin ich nach unten durchgereicht worden. Ich hatte überhaupt keinen Ansatz in diesem Ding. Und ich möchte den Menschen, die nicht gut sind in der Schule, einfach zeigen, hey, ich habe es immerhin zum geilsten Job der Welt gebracht. Ich schaue auf den Ammersee und dahinter sind die Berge und ich habe ein tolles Strandbad und bin eigentlich ein sehr, sehr glücklicher Mensch.
0: Ich fände das auch eine wirklich gute Idee für Hessen, für unsere nächsten Sommerferien.
1: Das fände ich natürlich sehr schön. Also man darf das durchaus nachmachen. Manche trauen sich auch gar nicht zu mir und ich sage, hey, come on.
0: Mine Gruber belohnt Sechser im Zeugnis für alle, die zu ihm ins Strandbad an den Ammersee kommen. Und falls ihr jetzt nochmal vorbeikommen wollt, auch das wäre möglich. Mine, ich finde das eine super Idee. Noch schöne Zeit. Ich glaube, du musst wieder zurück. Du musst gucken, dass nichts passiert dort im Strandbad.
1: Ciao, ciao.

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6: Wir haben 4 Minuten vor 2:30. A3 Würzburg-Frankfurt zwischen Aschaffenburg-West und Seligenstädter Dreieck. 4 Kilometer Stau in beiden Richtungen. A7 Fulda-Würzburg zwischen Dreieck Fulda und Bad Brückenau-Wildflecken. 8 Kilometer Stau in der Baustelle. A44 Kassel-Dortmund zwischen Bräuner und Warburg. 5 Kilometer Stau wegen eines Unfalls. Der Verkehr wird aktuell an der Unfallstelle vorbeigeführt. A45 Gießen-Dortmund. Vollsperrung zwischen Dillenburg und Haiger-Burbach wegen Bauarbeiten an der Talbrücke 6 Helden bis Montag früh 5.30 Uhr. Bitte umfahrt das Gebiet weiträumig. Die umliegenden Umgehungsstraßen sind bereits überlastet. Das waren die größten Staus. Alle Infos auch für eure Strecke findet ihr in unserer FFH-App.
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Ferientag der großen Sommerferien. Es klingt immer so ein bisschen traurig, aber irgendwie ist es doch auch schön, dass ihr wieder da seid. Und die nächsten Ferien sind doch schon bald wieder, die nächsten Herbstferien. Wir hören jetzt Vanessa Amorosi. Sie kommt aus Australien. Man denkt ja, dass dieser Name muss ein Künstlername sein. Aber sie heißt wirklich so, Amorosi. Sie hat italienische Wurzeln und der Song Absolutely Everybody, der hat einen sehr schönen Inhalt. Also ich habe mir gerade den Text angeschaut und dachte, das müsst ihr auch wissen, weil es geht eigentlich darum, dass wir alle im Leben Liebe, Respekt, Unterstützung, Freundschaft und Nähe brauchen. Mehr muss man eigentlich nicht sagen, oder? Die Frau hat recht. Und ich wünsche, dass ihr all das heute noch bekommt und überhaupt die nächste Zeit.

0: Einen schönen Sonntag für euch. Schön, dass ihr alle wieder dabei seid. Hier ist jetzt Radio FFH mit angesagter Musik für euch. Von Taylor Swift. Opalite hört ihr gleich im FFH-Mix. Und einen FFH-Greatest-Hit, den haben wir schon so lange nicht mehr gehört. Aus dem Jahr 2008. Daughtry mit Over You. Hört ihr bei uns noch vor zwei.
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7: Vorerst mehr Lkw auch sonntags unterwegs. Sonnenfinsternis und Sternschnuppen am Himmel über Hessen. Und das Wetter sonnig und heiß, abends im Süden Gewitter möglich.
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7: Ich bin Ute Röttger, guten Tag. Das Niedrigwasser sorgt jetzt auch dafür, dass es sonntags auf den Straßen voller wird. Lkw sollen helfen, Güter zu transportieren, weil viele Flüsse jetzt nicht mehr tief genug für Schiffe sind. Mehrere Bundesländer haben das Fahrverbot für bestimmte Transporte gelockert, zum Beispiel NRW. Hier sind heute bereits erste Laster unterwegs, berichten dpa-Reporter. FFH-Reporterin Zoe Tasovali.
8: Auf den Straßen könnte es hier und da voller werden, bislang sind aber keine Massen an Lkw unterwegs. Auf dem Rhein können ja viele Schiffe wegen des Niedrigwassers nur einen Bruchteil ihrer üblichen Ladung mitnehmen oder gar nicht fahren. Spediteure begrüßen deshalb die zusätzlichen Fahrten. Komplett auffangen können Straße und Schiene die fehlenden Transporte auf dem Wasser aber nicht. Verdi kritisiert die Ausnahmeregelung. Die Gewerkschaft sagt, am Ende müssten die Fahrer auf ihren freien Sonntag verzichten.
7: Im Wiesbadener Stadtteil Kastell sind offenbar Brandstifter unterwegs. Zum zweiten Mal in diesem Monat hat es am Rheinufer in der Nähe der Lachebrücke gebrannt. Ein Polizeisprecher sagte, eine Feuerwehrdrohne habe zwei männliche Personen gefilmt, die flüchteten, als die Einsatzkräfte eintrafen. Bereits Anfang des Monats hatte es an derselben Stelle gebrannt. Die Polizei sucht Zeugen. Der Druck auf das Management der Deutschen Bahn wird größer. Vor einer Woche hatte Bahnchefin Paller der Führungsetage bereits organisierte Verantwortungslosigkeit vorgeworfen. Und jetzt kommt es noch dicker. Vorstandsmitgliedern sollen die Bonuszahlungen gekürzt werden, wenn Konzernziele nicht eingehalten werden. Das hat Bundesverkehrsminister Bilger der Bild am Sonntag gesagt. Der Bund arbeitet im Moment an einer neuen Finanzierungsvereinbarung für die Bahn. Darin sollen Boni künftig an konkrete Vorgaben geknüpft werden. In Niger in Westafrika hat die Armee einen entführten Deutschen befreit. Wie ein Sprecher mitteilte, geht es ihm den Umständen entsprechend gut. Er solle später an deutsche Behörden übergeben werden. Das Auswärtige Amt bestätigte die Befreiung des Mannes bislang.

0: nicht. Der Deutsche soll vor knapp 2 Wochen von einer bewaffneten Gruppe entführt und festgesetzt worden sein. Er war für Goldgeschäfte in die Region gereist. Der Himmel über Hessen hält Mitte nächster Woche gleich 2 spektakuläre Schauspiele für uns bereit. Mittwochabend schiebt sich der Mond vor die Sonne und sorgt für eine teilweise Sonnenfinsternis. Bis zu 90% der Sonne werden bedeckt sein. In der Nacht ziehen dann hunderte Sternschnuppen über den Himmel, die sogenannten Perseiden. Aber Achtung, für die Beobachtung der Sonne ist eine spezielle Brille mit einem Sonnenfilter nötig, sonst drohen dauerhafte Augenschäden. Als Beobachtungspunkt wird ein Ort mit freier Sicht nach Nordwesten empfohlen.
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2: Es ist schon wieder so warm. Eigentlich müsste unser schönes Bundesland heißen. Ja, der war schlecht. Im Moment in Dillenburg, da nieselt es ein bisschen bei 31 Grad, Hofgeismar schön sonnig bei 32. Heute Abend kann es vereinzelt dann aber mal regnen. Die Nacht ist teils bewölkt bei 20 bis 16 Grad. Morgen, der Montag, der wird dann sehr schön sonnig und es bleibt meistens trocken. Nur ab dem Nachmittag kann es vor allem im Süden mal vereinzelt gewittern und das bei Höchstwerten zwischen 29 und 34 Grad, im südlichen FFH-Land sogar bis zu 36. Der FFH-Verkehrsservice geht los mit der A3, Würzburg in Richtung Frankfurt zwischen Stockstadt und dem Seligenstädter Dreieck, 4 Kilometer Stau. Die A7 Fulda-Würzburg zwischen dem Dreieck Fulda und Bad Brückenau-Wildflecken, 8 Kilometer Stau an der Baustelle. Die A44 Kassel in Richtung Dortmund zwischen Bräuner und Warburg, 8 Kilometer Stau wegen eines Unfalls. Der Verkehr, der wird hier aktuell an der Unfallstelle aber vorbeigeführt. Das waren jetzt erstmal die größten Staus. Alle Infos auch für eure Strecke gibt's zum Nachlesen in unserer FFH-App. Gute Fahrt!
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2: Ja, man merkt's an den Straßen schon mal, es sind wieder ganz viele da von euch. Ne? Ein herzliches Willkommen zurück an alle Urlaubsheimkehrer. Es ist ja der letzte Tag, bevor es morgen wieder spätestens für alle dann ernst wird. Dann sind die hessischen Sommerferien vorbei. Wir gucken deshalb heute auch mal, was habt ihr so in letzter Zeit Spektakuläres aus der Heimat vielleicht gar nicht mitbekommen bzw. verpasst. Machen wir hier in ein bisschen mehr als einer halben Stunde. Schön, dass ihr dabei seid. Ich bin Marvin Ulrich, hab einen tollen Sonntag.

Brandneue Musik habe ich jetzt für euch hier bei Hitradio FFH. Ein Mix von diesen beiden jungen Männern, die schon immer Brüder waren und sich 2021 in Frankfurt offiziell als Band gegründet haben. Fast Boy, Lukas und Felix, die haben jetzt einen neuen Hit für den Sommer jetzt am Start. Heißt Music Sounds. Ist deren bisher größter Gute-Laune-Song, wie ich finde. Und geprägt von deren Liebe zu den Ländern wie zum Beispiel Italien oder Griechenland. Stichworte, warme Nächte, Tanzen unter freiem Himmel und Roadtrips. Gedreht wurde das dazugehörige Video auf Ibiza bei Temperaturen, ja, die wir jetzt aus Deutschland auch mittlerweile ganz gut kennen. Die waren nämlich fast unerträglich. Die beiden Brüder nehmen sich dabei auch gar nicht mal so selbst zu ernst. Egal, ob beim Tandemfahren oder beim Angeln im Pool im 70er-Jahre-Outfit. Das läuft also alles unter so einem kleinen Augenzwinkern. Macht's Radio laut, das hier ist neu im FFH-Mix. Fastboy mit Music Sounds.

0: angesagte Musik für euren Sonntagnachmittag. Gleich hier im FFH-Mix. Von The Bowser, ganz brandneu bei uns mit Magnetic. Hört ihr gleich hier in voller Länge.
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0: Die A44 Kassel-Dortmund. Zwischen Bräuna und Warburg stockt es auf 8 Kilometern. Da gab es einen Unfall. Der Verkehr, der wird aktuell an der Unfallstelle vorbeigeführt. Die A45 Gießen in Richtung Dortmund. Zwischen Ehringshausen und Herborn Süd, da steht ein defektes Fahrzeug auf der rechten Spur. Bitte fahrt hier deshalb besonders vorsichtig. Und die A45 ebenfalls Gießen-Dortmund ist voll gesperrt zwischen Dillenburg und Haiger-Burbach wegen Bauarbeiten an der Talbrücke 6 Helden. Das dauert noch bis morgen früh um 5:30. Bitte umfahrt dieses Gebiet deshalb weiträumig. Die umliegenden Umgehungsstraßen, die sind bereits absolut überlastet. Das waren die größten Staus. Alle Infos auch für eure Strecke gibt's in unserer FFH-App.
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0: Mein Name ist Marvin Ulrich, ich wünsche euch einen tollen Sonntag.
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0: Wir haben jeden einzelnen von euch vermisst. Herzlich willkommen zurück an alle Urlaubsheimkehrer. Hier ist Hitradio FFH. Damit ihr auf dem neuesten Stand seid, sagen wir euch, was in der Zwischenzeit alles Kurioses passiert ist in Hessen, als ihr jetzt hier gerade im Urlaub wart. Zum Beispiel die große Versteigerung am Frankfurter Flughafen. Das Terminal 2 wird ja in den nächsten Jahren komplett saniert, deshalb musste alles raus. Sessel, Stehpulte, sogar ein Kinderklettergerüst. FFH-Reporter Michael Maxen, du warst dabei, als die Leute ihre ersteigerten Teile abgeholt haben.
1: Ja, und das war schon cool. Ganz viele haben sich da auch diese Sitzbänke, die man von den Gates kennt, abgeholt. Zum Beispiel Bruno aus Frankfurt. Und den habe ich gefragt, hey, was machst du denn damit eigentlich?
2: Die stellen wir uns jetzt schön in den Flur zu Hause. Wer kann schon sagen, wenn er Besuch bekommt, wir haben eine Originalbank aus dem Flughafen Terminal 2.
1: Mega cool. Was hast du dafür bezahlt?
2: 6 €.
1: 6 €?
2: Ja, es war die letzte Seite auf der Auktion. Die ersten sind für 100, 150 Euro weggegangen. Aber auf der letzten Seite gab es noch richtige Schnapper. Und deswegen für 6 € dachte ich, kann man nichts falsch machen.
1: Ja, sehe ich genauso. Insgesamt gab es übrigens 340 Teile zu ersteigern und die kamen tatsächlich alle unter den Hammer.
0: Dann das absolute Highlight der Auktion war übrigens eine echte Fluggasttreppe zum Ein- oder Aussteigen aus dem Flieger. Das Teil hat über 20.000 € eingebracht. Wer es ersteigert hat, weiß ich allerdings nicht.

0: Sonntag, hier ist das Radio FFH, gleich mit einem riesen 90er. Von Texas, Say What You Want, hört ihr gleich bei uns im Mix. Und angesagte Musik von Lost Frequencies. The Feeling, hört ihr bei uns noch vor drei.
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5: Mann zielt in Frankfurt auf Menschen und Autos. Hessen sei Dank, Hunderte radeln nackig durch Berlin. Und das Wetter sonnig und heiß, im Süden Gewitter möglich.
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5: Ich bin Ute Reutger, guten Tag. In Frankfurt haben viele Spaziergänger und Autofahrer womöglich den Schreck ihres Lebens bekommen. Unter anderem an der Eschersheimer Landstraße und der U-Bahn-Station Lindenbaum stand ein Mann und zielte mit einer Pistole wahllos auf Passanten und vorbeifahrende Autos. Die Polizei nahm den 33-Jährigen fest. Dabei entpuppte sich die Pistole als eine sogenannte Soft-Air-Waffe. Das ist eine originalgetreue Nachbildung einer echten Schusswaffe, die kleine Plastikkügelchen verschießt. Der Mann wurde vorerst in eine Psychiatrie gebracht. Beim 8-Stunden-Tag bleiben Arbeitgeber und Gewerkschaften auf Konfrontationskurs. Arbeitgeberpräsident Dulger drängt auf flexiblere Arbeitszeiten. Der Deutsche Gewerkschaftsbund warnt davor. Im Herbst könnte es einen neuen Gesetzentwurf geben. FFH-Reporterin Katrin Müller.
6: Die Arbeitszeit ist hierzulande auf 8 Stunden pro Tag begrenzt. Die europäische Richtlinie erlaubt dagegen eine wöchentliche Höchstarbeitszeit von 48 Stunden. Auch die Bundesregierung ist für mehr Flexibilität und will weg vom starren 8-Stunden-Tag. Arbeitgeberpräsident Dulger macht Druck und sagt, das Arbeitszeitgesetz, das stamme noch aus der Ära von Telex und Wählscheibe. Der Vizechef des Deutschen Gewerkschaftsbunds, Körzel, warnt dagegen vor 13-Stunden-Tagen für Arbeitnehmer, wenn am 8-Stunden-Tag gerüttelt wird.
5: Kleidung und ein Handy lagen noch am Ufer eines Sees bei Biebesheim im Kreis Groß-Gerau. Von dem 34-jährigen Besitzer fehlte aber jede Spur. Laut Polizei war der Mann vermutlich zum Baden ins Wasser gegangen. Einsatzkräfte haben unter anderem mit Tauchern und Booten nach ihm gesucht. Am Abend wurde diese Suche erfolglos eingestellt. In Europa gibt es in dieser Saison schon mehr als 240 Fälle des Westnilfiebers. Besonders stark betroffen, laut RKI, ist Italien. In Deutschland sind bislang nur 5 Infektionen bekannt. Das Virus wird durch Stechmücken übertragen und löst oft grippeähnliche Symptome aus. Eine Impfung dagegen gibt es nicht. Diese Demonstration ist sogar für das demoerprobte Berlin schon sehr speziell. Zum ersten Mal ist der World Naked Bike Ride, bedeutet, dass gerade Menschen nackig durch die Bundeshauptstadt radeln. Veranstalter ist eine Bikergruppe aus dem Hochtaunuskreis. Laut Berliner Polizei machen rund 500 Radler und Radlerinnen

0: FFH-Reporter Lorenzo Rendon Valencia.
1: Weg mit der Kleidung und rauf auf den Sattel. Die 33 Kilometer lange Strecke durch Berlin ist quasi eine hüllenlose Sightseeing-Tour. Es geht vorbei an Reichstag und Brandenburger Tor bis an die Spree. Organisiert wird das Ganze von einer hessischen Mountainbike-Gruppe, die sonst immer blank durch den Taunus radelt. Die Veranstalter betonen, die Demo hat keinen sexuellen Hintergrund. Die Radler demonstrieren für Toleranz, Selbstakzeptanz und Umweltschutz.
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3: Sehr warm, heute Abend kann es vereinzelt auch mal regnen und die Nacht ist teils bewölkt bei 20 bis 16 Grad. Morgen, der Montag, der wird dann sehr schön sonnig und es bleibt meistens trocken. Nur ab dem Nachmittag kann es vor allem im Süden mal vereinzelt gewittern und das bei Höchstwerten zwischen 29 und 34 Grad, im südlichen FFH-Land sogar bis zu 36. Der FFH-Verkehrsservice geht los mit der A44 Kassel in Richtung Dortmund, zwischen Bräuna und Warburg 3 Kilometer stockend wegen eines Unfalls. Der Verkehr, der wird weiterhin an der Unfallstelle vorbeigeführt. Die A45 Gießen in Richtung Dortmund, zwischen Herborn Süd und Herborn West steht ein defektes Fahrzeug auf der rechten Spur. Und nochmal die 45 Richtung Dortmund ist voll gesperrt zwischen Dillenburg und Haiger-Burbach wegen Bauarbeiten an der Talbrücke 6 Helden. Das alles dauert noch bis morgen früh um 5:30. Bitte umfahrt dieses Gebiet deshalb weiträumig, weil die umliegenden Umgehungsstraßen sind bereits überlastet. Gute Fahrt.
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3: Tja, so langsam sind wir alle wieder beisammen, ne? Zurück im FFH-Land. Der letzte Tag nach den Sommerferien, bevor es morgen wieder ernst wird. Also, willkommen zurück. Schön, dass ihr wieder da seid. Und falls ihr gerade hier im FFH-Land einfach nur auf der Durchreise seid oder vielleicht ja sogar hier auch Urlaub macht, viel Spaß, lasst euch gut gehen und habt jetzt noch ein tolles Restwochenende. Mein Name ist Marvin Ulrich. Schönen Sonntag!

0: Rahmenrad ist das, ne? Vielleicht habt ihr ihn ja auch sogar schon mal live gesehen. Zum Beispiel letztes Jahr in der FFH-Kneipe in Weilburg oder dieses Jahr bei der FFH Just White in Fulda. Jetzt schlägt der 29-Jährige aber mal schön das nächste Kapitel auf. Er hat nämlich neue Musik am Start. Seine neue Single heißt Love Sober. Den spiele ich auch gleich hier im FFH-Mix. Und ja, das ist ein Liebeslied. Aber ebenso gar kein klassisches.
1: Ja, es ist quasi so ein bisschen die Gegenüberstellung von Drunk in Love und dann das Gegenteil Love Sober. Drunk in Love ist ja was sehr Positives, aber manchmal auch was, was einen blind macht. Und ich glaube, die Klarheit von dieser Nüchternheit auch beim Verliebtsein oder wenn man halt eben vielleicht auch merkt, wie die Person wirklich ist, die ist auch wichtig. Ich glaube, wir alle hatten schon mal Menschen in unserem Leben, wo wir gemerkt haben, vielleicht ist es am Ende dann doch nicht so gut gewesen für uns. Und das ist so ein bisschen die Realisierung. Das heißt, es ist von Drunk in Love, man ist völlig verliebt, man sieht gar nicht die Realität zu Love Sober, ich sehe endlich wieder klar. Und halt eben genau die positive Wendung nach dem Motto, mir geht's jetzt wieder gut.
0: Ja, und genau das macht doch Love Sober auch so ein bisschen besonders, ne? Also statt diesem Herzschmerzen, Selbstmitleid, setzt da Kamerad wirklich auf die Ehrlichkeit und auf so Klarheit und die Erkenntnis, dass man eben auch ohne dieses permanente Hoch halt einfach auch glücklich sein kann. Entstanden ist der Song übrigens nach seiner Europatour bei einer Songwriting-Session in Los Angeles. Ah ja, hören wir ihn jetzt doch mal an. Hier ist die brandneue Single von Kamrad, Love Sober.

0: Wenn ihr gerade mal so drüber nachdenkt, wisst ihr noch, was ihr im Sommer im Jahr 2000 gemacht habt? Ist auch schon wieder 26 Jahre her. Ich weiß auf jeden Fall, was ihr im Radio gehört habt. Das Underdog Project mit Summer Jam kam nämlich im Juli 2000 raus und ist einfach so eine gute Sommernummer. Das ist Sommer fürs Radio eigentlich. In voller Länge gleich hier im FFH-Mix.
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0: Geht los mit der A44 Kassel Richtung Dortmund zwischen Bräuner und Diemelstadt. Streckenweise stockend wegen eines Unfalls. Die A45 Gießen Richtung Dortmund. Da steht nach wie vor dieses defekte Fahrzeug auf der rechten Spur zwischen Herborn Süd und Herborn West. Und nochmal die 45 Richtung Dortmund ist vollgesperrt zwischen Dillenburg und Haiger-Burbach wegen Bauarbeiten an der Talbrücke 6 Helden. Das dauert noch bis morgen früh um 5:30. Bitte umfahrt dieses Gebiet weiträumig, weil die umliegenden Umgehungsstraßen sind bereits völlig überlastet. Gute Fahrt!
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0: Tja, und schwupps gehen die hessischen Sommerferien auch schon wieder zu Ende, ne? Hier ist Radio FFH. Falls ihr weg wart, haben wir jetzt mal so einen kleinen exklusiven Service für euch, damit ihr nächste Woche in der Schule oder auf der Arbeit mal mitreden könnt. Wir erzählen euch, was hier im FFH-Land so Kurioses passiert ist in den letzten Wochen. Eine ganz verrückte Story war die Ende Juli von der Meerjungfrau im Rhein bei Mainz. FFH-Reporter Lennart Werum verrät euch, wer dafür eine Menge Aufregung gesorgt hat.
1: Ein Zugpassagier beobachtet bei der Fahrt über die Mainzer Südbrücke eine Frau, die im Wasser treibt. Er ruft sofort die Rettungskräfte. Die Wasserschutzpolizei, die staunt dann aber nicht schlecht. Sie findet eine Frau, die im kompletten Meerjungfrau-Kostüm im Rhein schwimmt. Die Frau sagt, sie wollte nur mal eine Runde am Ufer lang schwimmen. Als die Polizei kommt, schafft sie es zum Glück dann auch eigenständig wieder raus aus dem Wasser.
0: Tja, allerdings gab es für die Aushilfsnixe mal eine schöne fette Anzeige, weil Schwimmen ist im Rhein an dieser Stelle halt einfach strengstens verboten. Also, falls ihr auch so einen Meerjungfrauenanzug daheim habt, holt euch lieber mal eine Zehnerkarte fürs Schwimmbad oder den Badesee. Schönen

0: Zurück in die 80er geht's gleich mit einem Song, den kennt ihr auf jeden Fall. Von Alphaville aus dem Jahr 1984, dieser FFA Greatest Hit Big in Japan. Gleich hier bei uns im Mix. Und angesagte Musik von Holly Humberstone. Ist auch mit dabei. To Love Somebody hört ihr bei uns noch vor 4.
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2: Tödlicher Unfall bei Wetter. Polizei sucht BMW-Fahrer. Mehrheit gegen die Abschaffung der Rente mit 63. Und das Wetter? Sonnig und heiß.
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2: Ich bin Ute Röttger. Guten Tag. Nach einem tödlichen Ausweichmanöver auf der B252 bei Wetter sucht die Polizei nach einem unbekannten BMW. Das Auto soll einem jungen Motorradfahrer beim Überholen den Weg abgeschnitten haben. FFH-Reporterin Judith Kolb.
3: Der 23-Jährige ist am späten Abend mit seinem Motorrad in Richtung Norden unterwegs. Als er einen BMW überholen will, schert der Wagen laut Polizei plötzlich ebenfalls aus. Der junge Mann weicht nach links aus, kommt von der Fahrbahn ab und überschlägt sich. Trotz des schweren Unfalls stoppt der BMW nicht, sondern fährt einfach weiter. Für den 23-jährigen Motorradfahrer kommt jede Hilfe zu spät. Er stirbt im Krankenhaus. Die Polizei sucht jetzt dringend Zeugen, die den Unfall beobachtet haben.
2: Die Rentenkommission der Bundesregierung schlägt das Aus für die abschlagsfreie Rente nach 45 Versicherungsjahren vor. Die Union will das auch so umsetzen. Eine deutliche Mehrheit der Bürgerinnen und Bürger ist aber dagegen. Das geht aus einer INSA-Umfrage für die Bild am Sonntag hervor. FFH-Reporterin Katrin Müller.
4: Wer besonders lang eingezahlt hat, soll auch früher abschlagsfrei in Rente gehen können, finden mehr als 2/3 der Befragten. Nur ein knappes Viertel ist für die Abschaffung der sogenannten Rente mit 63. Mehr als die Hälfte der Befragten will selbst früher in den Ruhestand. Abschlagsfrei ist das faktisch derzeit erst mit 64,5 Jahren.

0: Jahren möglich. In der Umfrage sind fast 80% unzufrieden mit der Rentenpolitik der Regierung. Auch dass Minijobs weitgehend abgeschafft werden sollen, halten die meisten für keine gute Idee.
1: Nach dem Fund der Sprengstoffdrohne am Flughafen Leipzig-Halle will sich Deutschland besser dagegen wappnen. Bundesinnenminister Dobrindt kündigte dafür in der Bild am Sonntag ein neues Forschungszentrum an. Dort sollen neue Technologien zur Drohnensicherheit entwickelt und getestet werden. FFH-Reporterin Soita Sowali.
2: Es soll auch ganz schnell gehen. Schon in etwa 1,5 Wochen will Dobrindt am Testflughafen in Kochstedt in Sachsen-Anhalt starten. Dort können Experten neue Technik unter echten Bedingungen ausprobieren und gemeinsam mit den Sicherheitsbehörden weiterentwickeln. Dobrindt spricht von einem Wettrüsten bei der Drohnentechnik, bei dem Deutschland mithalten müsse. Für ihn geht die Gefahr aber noch weiter. Spionage, Sabotage und Cyberangriffe fremder Mächte seien inzwischen ständige Realität in Deutschland, sagt er.
1: Nach nur 5 Monaten wählen die Menschen in Münster bei Dieburg wieder einen Bürgermeister. Der eigentlich im März gewählte Amtsinhaber Joachim Schlett war kurz darauf überraschend gestorben. 6 Kandidaten wollen seine Nachfolge antreten, 2 Frauen und 4 Männer. Wahlberechtigt sind in Münster etwas mehr als 11.000 Einwohner. In gut 2 Stunden schließen die Wahllokale.
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4: Es ist schon wieder so warm. Eigentlich müssten wir unser schönes Bundesland in Heißen umbenennen. Heute Nachmittag und am Abend kann es vereinzelt dann aber mal regnen. Die Nacht ist teils bewölkt bei 20 bis 16 Grad. Morgen, der Montag, wird dann sehr schön sonnig und es bleibt meistens trocken. Nur ab dem Nachmittag kann es vor allem im Süden mal ein bisschen gewittern. Und das bei Höchstwerten dann zwischen 29 und 34 Grad. Im südlichen FFH-Land sogar bis zu 36. Der FFH-Verkehrsservice. Wir fangen an mit der A5 Kassel-Frankfurt. Zwischen dem Ohmtal-Dreieck und Grünberg streckenweise Stop-and-Go in beiden Richtungen. A7 Fulda-Würzburg. Zwischen dem Rasthof Utrichshausen und Bad Brückenau-Wildflecken 6 Kilometer Stau an der Baustelle. Und die A44 Kassel-Dortmund zwischen Bräuna und Diemelstadt und auch zwischen Marsberg und Lichtenau streckenweise stockender Verkehr. Gute Fahrt durch den Sonntag!
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4: Und apropos, ich wünsche euch einen schönen... Hit

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0: Hit Radio FFH am Sonntagnachmittag. Offiziell heißen diese breiten Striche quer auf der Straße ja Fußgängerüberweg. Aber natürlich sagen wir das so eher gar nicht. Wir nennen die einfach Zebrastreifen. Theoretisch sind die Dinger super. In der Praxis allerdings, mein leicht erregbarer Kollege Volker Willner, der formuliert's mal drastisch.
1: Gerne. Zebrastreifen sind eine Provokation in Schwarz-Weiß. Für Autofahrer und Fußgänger.
2: Mein Puls ist bei 180.
1: Na sichi.
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1: Ist aus Autofahrersicht so. Du sitzt bei deinem Kollegen Colin von der unteren Naturschutzbehörde im Auto. Richtung untere Naturschutzbehörde. Die Unterhaltung läuft super.
4: Sag mir nicht, dass das ein Pontiac Fiero ist, der an Raketentriebwerk geschnallt ist.
5: Beeindruckend. Ich weiß.
1: Da tauchen plötzlich zwei Dinge auf. Erstens ein Zebrastreifen. Zweitens ein Grüppchen Schulkinder. Noch anderthalb Meter vom Zebrastreifen entfernt. Natürlich, denkt Colin, ich strapaziere doch jetzt nicht meine Bremsbeläge. Ich geb Schub. Egal, dass der Fahrtwind den Kiddies fast die Handys aus der Hand reißt. Egal, dass die zwei unteren Naturschützer der kleinen Antigone fast über die Paw Patrol Sneakers fahren. Sollen die Zwerge doch über den Zebrastreifen gehen, wenn kein Auto kommt? So, Freunde, wechseln wir mal die Perspektive. Es soll ja auch Fußgänger geben, die wollen scheinbar am Zebrastreifen vorbeischlendern, springen dann aber plötzlich im 90-Grad-Winkel drauf. Bam! Einfach, um die Autofahrer zu ermahnen, langsam und umsichtig an die Streifen ranzufahren. Da kommt oft jede Warnung zu spät. Ruckzuck hat Rentner Wolfgang F. aus O. zwar inhaltlich recht, aber auch den Abdruck vom Kühlergrill eines SUV auf dem Oberschenkel. Und das kann's ja auch nicht sein.
6: No, God, please, no!
1: Komplett gottlos ist es natürlich provokativ, langsam über den Zebrastreifen zu latschen, bloß um die Autofahrer zu nerven. Denen ist es dann per Straßenverkehrsordnung erlaubt, die Trödeldödel mit vollen Kaffeebechern zu bewerfen. Also, glaube ich. Muss ich aber nochmal googeln.
7: Das gibt eine Anzeige.
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0: Es liegt ausnahmsweise, zwinker, zwinker, schon wieder was auf der Gas. Und zwar einmal auf der A45 Gießen in Richtung Dortmund zwischen Wetzlar Ost und dem Wetzlarer Kreuz. Hier liegen... Ich kann schon gar keine Verkehrsmeldung mehr vorlesen, weil so viel los ist. Hier liegen Reifenteile auf der Fahrbahn. Bitte fahrt die besonders vorsichtig. Und Achtung, auf der A67 Mannheim in Richtung Darmstadt zwischen Lorsch und Gernsheim befindet sich eine Person auf der Fahrbahn. Auch hier bitte Vorsicht. Das komplette Update vom FFH Verkehrsservice gibt's gleich für euch. Und natürlich auch richtig gute Musik. Vom Schmidt-Willi. Man in Black, gleich hier in voller Länge.
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0: Zweimal die A45, Gießen in Richtung Dortmund. Erstmal zwischen Herborn Süd und Herborn West steht ein defektes Fahrzeug auf der rechten Spur. Hier laufen die Bergungsarbeiten. Und die A45, Gießen Richtung Dortmund. Die ist vollgesperrt zwischen Dillenburg und Haiger-Burbach wegen Bauarbeiten an der Talbrücke 6 Helden. Es dauert noch bis morgen früh um 5:30. Bitte umfahrt das Gebiet weiträumig, weil die umliegenden Umgehungsstraßen sind bereits überlastet.
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0: Gute Fahrt zusammen durch diesen Sonntag. Ich bin Marvin Ulrich. Hello!
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0: Okay, jetzt heißt es stark sein. Das ist heute leider ein ganz trauriger Tag. Für alle Schülerinnen und Schüler der Verfaller. Und natürlich auch für alle Lehrerinnen und Lehrer. Die Sommerferien sind rum. Und morgen beginnt dann wieder die Schule. Aber wir haben natürlich auch gute Nachrichten für euch, weil während ihr am Strand wart oder auf dem Campingplatz oder in den Bergen, wurde vor allem auf unseren Straßen ordentlich was weggeschafft. Ganz viele Baustellen im FFH-Land sind weg. FFH-Staupilot Nils Grunwald, welche denn zum Beispiel?
1: Fertig ist vor allem die Baustelle am Gambacher Kreuz an der A5 und A45. Hier fahren ja täglich tausende Fahrzeuge entlang. Ja. 3 von 4 Abfahrten haben neuen Asphalt bekommen. Auch auf der B450 bei Wolfhagen hatte eine Baustelle für Verzögerungen gesorgt. Hier ist die sogenannte Tegutkreuzung saniert worden. Außerdem gab es dann auch hier neuen Asphalt. Und auch die Fahrbahnerneuerung in Südhessen auf der A5 zwischen Langenmerfelden und Weiterstadt ist fertig. Bis Ende August sollten die Bauarbeiten dort komplett abgeschlossen sein.
0: Sehr schön. Und apropos A5, da wird ja leider gerade auch eine neue Baustelle schon wieder eingerichtet, ne?
1: Oh je, ja. Und zwar zwischen dem Bad Homburger Kreuz und dem Nordwestkreuz Frankfurt. Oh. Viele von euch sind da wahrscheinlich schon durchgefahren. Ja. Hier wird gerade alles aufgebaut, die Spuren werden verschwenkt und das Tempo auf 80 gedrosselt, weil die Urselbach-Talbrücke erneuert wird. Und das bis ins Frühjahr nächsten Jahres.
0: Oh. Da sind wir jetzt schon wieder alle von genervt, ne?
1: Ja.
0: Oh Mann. Nichtsdestotrotz kommt ihr jetzt gut nach Hause und habt einen schönen Sonntagnachmittag.
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0: Einen schönen Sonntagnachmittag. Hier ist Hitradio FFH. Gleich angesagte Musik. Der Sommerhit bei uns. Shakira und Burna Boy, der offizielle WM-Song und jetzt gerade erst offiziell gekürt zum Sommerhit 2026. Dai Dai hört ihr gleich bei uns und es geht zurück ins Jahr 1990 mit Adamski. Killer hört ihr bei uns noch vor 5.
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2: Wegen Niedrigwasser jetzt sonntags voller auf den Straßen. Bund will Boni der Bahnvorstände kürzen. Und das Wetter teilweise bedeckt, im Süden örtlich Gewitter.
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2: Ich bin Ute Röttger, guten Tag. Das Niedrigwasser sorgt jetzt auch dafür, dass es sonntags auf den Straßen voller wird. Lkw sollen helfen, Güter zu transportieren, weil viele Flüsse jetzt nicht mehr tief genug für Schiffe sind. Mehrere Bundesländer haben das Fahrverbot für bestimmte Transporte gelockert, zum Beispiel NRW. Hier sind heute bereits erste Laster unterwegs, berichten dpa-Reporter. FFH-Reporterin Soita Sowalli.
3: Auf den Straßen könnte es hier und da voller werden, bislang sind aber keine Massen an Lkw unterwegs. Auf dem Rhein können ja viele Schiffe wegen des Niedrigwassers nur einen Bruchteil ihrer üblichen Ladung mitnehmen oder gar nicht fahren. Spediteure begrüßen deshalb die zusätzlichen Fahrten. Komplett auffangen können Straße und Schiene die fehlenden Transporte auf dem Wasser aber nicht. Verdi kritisiert die Ausnahmeregelung. Die Gewerkschaft sagt, am Ende müssten die Fahrer auf ihren freien Sonntag verzichten.
2: Im Wiesbadener Stadtteil Kastell sind offenbar Brandstifter unterwegs. Zum zweiten Mal in diesem Monat hat es am Rheinufer in der Nähe der Lachebrücke gebrannt. Ein Polizeisprecher sagte, eine Feuerwehrdrohne habe zwei männliche Personen gefilmt, die flüchteten, als die Einsatzkräfte eintrafen. Bereits Anfang des Monats hatte es an derselben Stelle gebrannt. Die Polizei sucht Zeugen. Der Druck auf das Management der Deutschen Bahn wird größer. Vorstandsmitgliedern sollen die Bonuszahlungen gekürzt werden, wenn Konzernziele nicht eingehalten werden. Das hat Bundesverkehrsminister Bilger der Bild am Sonntag gesagt. Der Bund arbeitet im Moment an einer neuen Finanzierungsvereinbarung für die Bahn. Darin sollen Boni künftig an konkrete Vorgaben geknüpft werden. In Niger in Westafrika hat die Armee einen entführten Deutschen befreit. Wie ein Sprecher mitteilte, geht es ihm den Umständen entsprechend gut. Er solle später an deutsche Behörden übergeben werden. Das Auswärtige Amt bestätigte die Befreiung des Mannes bislang nicht. Der Deutsche soll vor knapp 2 Wochen von einer bewaffneten Gruppe entführt und festgesetzt worden sein. Er war für Goldgeschäfte in die Region gereist. Der Himmel über Hessen hält Mitte nächster Woche gleich 2 spektakuläre Schauspiele für uns bereit. Mittwochabend schiebt sich der Mond vor die Sonne und sorgt für eine teilweise Sonnenfinsternis. In der Nacht ziehen dann hunderte Sternschnuppen über den Himmel, die sogenannten Perseiden. Aber Achtung, für die Beobachtung der Sonne ist eine spezielle Brille mit einem Sonnenfilter nötig, sonst drohen dauerhafte Augenschäden. Als Beobachtungspunkt wird ein Ort mit freier Sicht nach Nordwesten empfohlen.
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0: Sehr warm, es kann jetzt auch immer mal vereinzelt regnen, da zieht gerade eine ordentliche Wolke über Hessen. Die Nacht ist teils bewölkt bei 20 bis 16 Grad. Morgen der Montag wird dann sehr schön sonnig und es bleibt meistens trocken. Nur ab dem Nachmittag kann es vor allem im Süden mal vereinzelt gewittern und das bei Höchstwerten zwischen 29 und 34 Grad, im südlichen FFH-Land sogar bis zu 36. Der FFH-Verkehrsservice. Los geht's mit der A5 Kassel Richtung Frankfurt. Zwischen dem Umtal-Dreieck und Grünberg streckenweise stockend. Die A7 Fulda Richtung Würzburg. Zwischen dem Rasthof Utrichshausen und Bad Brückenau-Wildflecken 6 Kilometer Stau an der Baustelle. Und die A45 Gießen Richtung Dortmund ist voll gesperrt zwischen Dillenburg und Haiger-Burbach. Da laufen die Bauarbeiten an der Talbrücke 6 Helden noch bis morgen früh um 5:30. Bitte umfahrt das Gebiet weiträumig. Die umliegenden Umgehungsstraßen sind bereits völlig überlastet. Gute Fahrt!
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0: Ein herzliches Willkommen zurück an alle Urlaubsheimkehrer. Es ist ja der letzte Tag, bevor es dann morgen wieder für alle ernst wird. Dann sind die hessischen Sommerferien schon wieder vorbei. Wir gucken deshalb heute auch mal, was habt denn ihr so in letzter Zeit Spektakuläres aus der Heimat vielleicht doch gar nicht mitbekommen, vielleicht auch verpasst? Machen wir hier in ein bisschen mehr als einer halben Stunde. Schön, dass ihr dabei seid. Ich bin Marvin Ulrich. Habt einen tollen Sonntag.

0: wichtige Verkehrsmeldung. Achtung auf der A5 Kassel Richtung Frankfurt. Zwischen dem Bad Homburger Kreuz und dem Nordwestkreuz Frankfurt befinden sich Personen auf der Standspur. Bitte fahrt ihr deshalb besonders vorsichtig. Der Sonntagnachmittag bei Hitradio FFH. Wie ist denn das eigentlich bei euch? Müsst oder musstet ihr auch nochmal los zum Schreibwarenladen? Weil für den anstehenden Schulstart die Hälfte noch von diesem ganzen Zeug, was die Kids noch brauchen, fehlt. Was da mittlerweile alles angeschafft werden muss, oder? Ich drück mal die Daumen, dass ihr alles bekommen habt und es dabei nicht ansatzweise so klang wie hier.
1: Guten Tag, wie kann ich helfen?
0: Hallo, ich hätte gerne 3 Bleistifte mittelhart, ein kariertes DIN A4 Heft mit Rand, dann noch einen halbgroßen Locher, aber flüssig und transparent, einen Leinenturnbeutel bei Vollmond an einem andalusischen Bergsee nordseitig geerntet, dann noch ein Geodreieck aus bruchsicherem, biegbarem Quarzglas, beheizbar und mit Noise-Canceling. Und einen Wasserfarbkasten mit Kirschgeschmack, Feenstaub und integriertem WLAN.
1: Hab ich alles da, außer die 3 mittelharten Bleistifte.

0: gleich richtig angesagte Musik aus Hamburg und zwar von Simon Michaelis. Ja, besser bekannt als Mr. C. Ist brandneu. Sometimes I Love You. Mr. C ist deutscher Musikproduzent, ist Songwriter und DJ und das hat er gerade eben erst rausgebracht und hört ihr in genau 10 Minuten hier im FFH Mix.
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0: Wir starten mit der A5 Kassel in Richtung Frankfurt. Zwischen dem Ohmtal-Dreieck und Grünberg streckenweise Stop and Go. Die A7 Fulda in Richtung Würzburg. Zwischen dem Rasthof Utrichshausen und Bad Brückenau-Wildflecken. 6 Kilometer Stau, Grund ist die Baustelle. Und die A45 Gießen in Richtung Dortmund ist nach wie vor voll gesperrt. Zwischen Dillenburg und Haiger-Burbach, da laufen die Bauarbeiten an der Talbrücke 6 Helden. Das alles dauert noch bis morgen früh um 5:30. Bitte umfahrt das Gebiet deshalb weiträumig, weil die umliegenden Umgebungsstraßen sind auch bereits überlastet.
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0: Kommt gut an, mein Name ist Marvin Ulrich. Schönen Sonntag!
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0: Wer von euch hat denn im Garten noch Platz? Wie wär's denn dann so mit einer Straßenbahn?
1: Nächster Halt, TU Lichtwiese Campus.
0: Ja, hier ist Hitradio FFH. Für alle, die im Urlaub waren, gibt's ja von uns diesen exklusiven Service. Ein kurzes Update, was hier im FFH-Land so Kurioses passiert ist in den Ferien. Einfach, damit ihr mitreden könnt. Und eins davon sind eben die Straßenbahnen in Darmstadt. Die werden verschenkt. Ja, verschenkt! FFH-Reporter Marc Wellen, sag halt nochmal warum.
2: Ja, inzwischen gibt's neuere. Die alten, die werden nach und nach ausgemustert, aber die HEAG Mobilo, die Verkehrsbetriebe hier in Darmstadt, die haben keinen Platz mehr, die alten Trams im Depot zu lagern. Das ist schon brechend voll. Also entweder verschrotten die alten Dinger oder es finden sich halt Leute, die Bock haben auf so eine alte Straßenbahn. Ja, keine Ahnung, als Hasenstall daheim oder als Party-Location stelle ich mir auch ganz cool vor. Ja. Kleiner Haken an der Sache. Die Straßenbahn, die kostet euch zwar nichts, aber zu euch nach Hause schaffen müsst ihr die selbst per Schwertransport mit Kran und allem drum und dran, was man so braucht. Mhm. Und ein paar Meter Gleise mit einem Fundament solltet ihr auch daheim haben. Dann, also vielleicht schon mal Geld sammeln auf der Nachbarschaft für den coolsten Blickfang bei euch im Ort.
0: Gut, die Teile, die sind ja je 27 Meter lang und haben ein Gewicht von ungefähr 7 Elefanten. Naja, dann. Und trotzdem hat die HEAG tatsächlich schon an die 60 Anfragen bekommen, hat uns der Chef, Geschäftsführer Johannes Gregor, gesagt.
3: Es gab verschiedene Gastronomen, die gesagt haben, hey, da kann man irgendwie ein paar Tische unterbringen, Außengastronomie machen. Ja, die ersten Ideen klangen nach Gartenlaube, aber unter uns, also man muss ja mehrere 10.000 Euro für Transport und Fundament und sowas aufwenden. Also für ein Privatvergnügen ist das ein bisschen zu steil.
0: Ja, das stimmt wohl. Wenn ihr jetzt denkt, ach, die Kohle habe ich und so eine Straßenbahn hat mir noch gefehlt, ihr könnt euch immer noch für eine der 6 Bahnen bewerben. Ab Herbst entscheidet die HEAG, wer eine bekommt. Entweder per Jury oder am Ende sogar per Los.

0: Na dann mal einen schönen Sonntagabend für euch. Hier ist Hit Radio FFH, gleich mit einem Greatest Hit von France Gall. Ella Ella, gleich hier bei uns im Mix. Und noch vor sechs gibt's absolut angesagte Musik von Kygo, Khalid und Griffin. Save My Love, gleich hier.
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2: Zeugen nach tödlichem Bikerunfall bei Wetter gesucht. Bund will Boni der Bahnvorstände kürzen. Und das Wetter teilweise bedeckt, im Süden Gewitter möglich.
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2: Ich bin Ute Röttger, guten Tag. Nach einem tödlichen Ausweichmanöver auf der B252 bei Wetter sucht die Polizei nach einem unbekannten BMW. Das Auto soll einem jungen Motorradfahrer beim Überholen den Weg abgeschnitten haben. FFH-Reporterin Judith Kolb.
3: Der 23-Jährige ist am späten Abend mit seinem Motorrad in Richtung Norden unterwegs. Als er einen BMW überholen will, schert der Wagen laut Polizei plötzlich ebenfalls aus. Der junge Mann weicht nach links aus, kommt von der Fahrbahn ab und überschlägt sich. Trotz des schweren Unfalls stoppt der BMW nicht, sondern fährt einfach weiter. Für den 23-jährigen Motorradfahrer kommt jede Hilfe zu spät. Er stirbt im Krankenhaus. Die Polizei sucht jetzt dringend Zeugen, die den Unfall beobachtet haben.
2: Zugverspätungen sollen künftig konkrete Konsequenzen für das Spitzenpersonal der Bahn haben. Bundesverkehrsminister Bilger sagte der Bild am Sonntag, es werde sich auf die Bonuszahlungen der Bahnmanager auswirken, wenn die Ziele, die der Bund vorgebe, nicht eingehalten würden. FFH-Reporterin Zoe Tasovali.
4: Der Bund will künftig genauer hinschauen, was die Bahn mit dem vielen Geld für ihr Schienennetz so erreicht. Gerade wird eine neue Vereinbarung vorbereitet, die regelt, wie viele Milliarden dafür fließen und welche Ziele die Bahn erfüllen muss. Im ersten Halbjahr kamen 40% der Fernzüge zu spät, im heißen Sommer noch mehr. Bilger sagt, Bahnkunden und Steuerzahler haben einen Anspruch darauf,

0: dass am Ende auch Ergebnisse zählen.
1: Experten haben in einer Studie untersucht, wie gut Europa auf Drohnenangriffe vorbereitet ist. Kleiner Spoiler, gute Noten gibt es nicht. Die europäischen Staaten seien derzeit nicht einmal in der Lage, die Angriffe durch Drohnen, etwa auf Flughäfen oder Militäreinrichtungen, eindeutig zuzuordnen, heißt es in dem Papier der Londoner Denkfabrik. Insgesamt wurden in einem Zeitraum von rund anderthalb Jahren 144 Drohnenvorfälle in 12 NATO-Staaten sowie in Irland untersucht. Kleidung und ein Handy lagen noch am Ufer eines Sees bei Biebesheim im Kreis Groß-Gerau. Von dem 34-jährigen Besitzer fehlte aber jede Spur. Laut Polizei war der Mann vermutlich zum Baden ins Wasser gegangen. Einsatzkräfte haben unter anderem mit Tauchern und Booten vergeblich nach ihm gesucht. In Europa gibt es in dieser Saison schon mehr als 240 Fälle des Westnilfiebers. Besonders stark betroffen laut RKI ist Italien. In Deutschland sind bislang 5 Infektionen bekannt. Das Virus wird durch Stechmücken übertragen und löst oft grippeähnliche Symptome aus. Eine Impfung dagegen gibt es nicht.
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3: Das ist sehr warm. Es kann jetzt aber auch immer mal vereinzelt regnen. Da zieht gerade eine richtig ordentliche Wolke über Hessen. Die Nacht, die ist teils bewölkt bei 20 bis 16 Grad. Morgen der Montag, der wird dann sehr schön sonnig und es bleibt meistens trocken. Nur ab dem Nachmittag kann es vor allem im Süden mal vereinzelt gewittern. Und das bei Höchstwerten zwischen 29 und 34 Grad. Im südlichen FFH-Land sogar bis zu 36. Der FFH-Verkehrsservice. Wir starten mit der A5, Kassel in Richtung Frankfurt, zwischen dem Ohmtal-Dreieck und Grünberg streckenweise stockend. Die A7, Fulda-Würzburg, zwischen dem Rasthof Utrichshausen und Bad Brückenau-Wildflecken, 3 Kilometer Stau, Grund ist die Baustelle. Und die A45, Gießen in Richtung Dortmund, ist vollgesperrt zwischen Dillenburg und Haiger-Burbach wegen Bauarbeiten an der Talbrücke 6 Helden. Das alles dauert noch bis morgen früh um 5:30. Bitte umfahrt das Gebiet weiträumig. Die umliegenden Umgehungsstraßen, die sind bereits überlastet. Gute Fahrt für euch und habt morgen einen fantastischen Wochen- und natürlich vor allem auch Schulstart. Super, dass ihr alle wieder zurück im FFH-Land seid. Ich bin Marvin Ulrich. Schönen Sonntagabend für euch.
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0: Zu Rendon Valencia in Brachtal-Hellstein. Das Versteckspiel ist vorbei. Eine ausgebüxte Königspython war wochenlang verschwunden. Anwohner Jörg Riemschneider, jetzt wurde die Schlange gefunden.
1: Tatsächlich, ich war live dabei.
0: Polizei, Feuerwehr, Anwohner, alle waren in der Nacht vor Ort. Die Schlange saß am Rande einer Straße mitten im Wohngebiet. Aufgespürt hatte sie eine Katze. Wie habt ihr die Schlange eingefangen?
1: Meine Frau hat sie gleich fixiert. Sie hatte dann Handschuhe und hat sie mit den bloßen Händen, sag ich mal, festgehalten.
0: Ja, dann kam auch die Schlangenbesitzerin dazu und hat sie wieder mit nach Hause genommen. Jörg, da macht ihr wahrscheinlich drei Kreuze. Viele Anwohner haben sich ja auch Sorgen um ihre Hunde und Katzen gemacht.
1: Auf jeden Fall. Danach ist einem schon ein Stein vom Herzen gefallen.
0: Und Polizeisprecher Thomas Leipold, die Beamten haben auch gecheckt, dass die Schlange nicht nochmal ausbüchsen kann.
2: Ja, letztlich sind die Kollegen in die Wohnung, haben sich vergewissert, dass die Schlange jetzt tatsächlich wieder in dem Terrarium zurück ist. Alles gut.
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kurz vor 6:30 haben wir zwei wichtige Gefahrenmeldungen. Achtung, auf der A3 Würzburg Richtung Frankfurt zwischen Seligenstadt und Hanau, da liegt ein Metallteil auf der Fahrbahn. Bitte fahrt hier besonders vorsichtig. Und noch eine Achtung jetzt für die A5 Darmstadt Richtung Heidelberg. Zwischen Heppenheim und Hemsbach, da liegen unbekannte Gegenstände auf der Fahrbahn. Auch hier bitte vorsichtig fahren.

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1: Ich bin Ute Röttger. Guten Tag. Im Wiesbadener Stadtteil Kastell sind offenbar Brandstifter unterwegs. Zum zweiten Mal in diesem Monat hat es am Rheinufer in der Nähe der Lachebrücke gebrannt. Ein Polizeisprecher sagte, eine Feuerwehrdrohne habe zwei männliche Personen gefilmt, die flüchteten, als die Einsatzkräfte eintrafen. Bereits Anfang des Monats hatte es an derselben Stelle gebrannt. Die Polizei sucht Zeugen. Die Rentenkommission der Bundesregierung schlägt das Aus für die abschlagsfreie Rente nach 45 Versicherungsjahren vor. Und die Union will das auch so umsetzen. Eine deutliche Mehrheit der Bürgerinnen und Bürger ist aber dagegen. Das geht aus einer INSA-Umfrage für die Bild am Sonntag hervor. FFH-Reporterin Katrin Müller.
2: Wer besonders lang eingezahlt hat, soll auch früher abschlagsfrei in Rente gehen können, finden mehr als 2/3 der Befragten. Nur ein knappes Viertel ist für die Abschaffung der sogenannten Rente mit 63. Mehr als die Hälfte der Befragten will selbst früher in den Ruhestand. Abschlagsfrei ist das faktisch derzeit erst mit 64,5 Jahren möglich. In der Umfrage sind fast 80% unzufrieden mit der Rentenpolitik der Regierung. Auch dass Minijobs weitgehend abgeschafft werden sollen, halten die meisten für keine gute Idee.
1: Im brasilianischen Amazonasgebiet wird so wenig Regenwald abgeholzt wie seit 10 Jahren nicht mehr. Zwischen August 2025 und Juli diesen Jahres verschwanden rund 2.900 Quadratkilometer Wald. Das sind 36% weniger als im Jahr davor. Das zeigen Daten des Nationalen Instituts für Weltraumforschung. FFH-Reporterin Tine Klimach.
3: Brasiliens Präsident Lula hatte bei seinem Amtsantritt Anfang 2023 angekündigt, den Umwelt- und Klimaschutz stärken zu wollen. Bis 2030 soll die Abholzung auf Null sinken. Der Amazonas gilt als grüne Lunge der Erde und ist wichtig im internationalen Kampf gegen den Klimawandel. Experten hatten zuletzt auch einen Rückgang der Waldbrände im Amazonasgebiet gemeldet. Rund 3,1 Millionen Hektar waren demnach im vergangenen Jahr von Bränden betroffen, rund 80% weniger als im Vorjahr.
1: Gleich 4 Menschen sind am Wochenende bei 2 Unfällen am Frankfurter Flughafen verletzt worden. Am neuen Terminal 3 lief ein 4-jähriges Kind laut Polizei zwischen parkenden Autos auf die Straße und wurde angefahren. Bei einem weiteren Unfall verletzten sich 3 Fahrgäste in einem Bus, einer von ihnen schwer. Der Busfahrer hatte nach Angaben der Polizei plötzlich scharf gebremst, weil sich eine Schranke schloss. Ein Münchner Extremtaucher hat einen neuen deutschen Tiefenrekord knapp verfehlt. Minja Marinkovic tauchte in einem See mit nur einem Atemzug auf 85 Meter Tiefe runter. Beim Auftauchen verlor der 29-Jährige allerdings das Bewusstsein 3 Meter vor der Wasseroberfläche. Weil Helfer eingreifen mussten, ist der Rekord ungültig. Dem Apnoe-Taucher geht es gut. Er will den Versuch wiederholen.
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1: Jetzt am Abend sind im Süden örtlich Gewitter möglich, teilweise auch mit Sturm und Starkregen. In der Nacht klart's dann wieder auf bei 20 bis 16 Grad.

0: Morgen wieder sonnig und heiß bei 29 bis 36 Grad. 7:02 haben wir es. Hier ist der FFH Verkehrsservice. Hallo. 4 Meldungen aktuell. Wir starten mit einem Achtung auf der A3 Frankfurt Richtung Köln. Zwischen Bad Camberg und Limburg Süd, da liegt ein Koffer auf der Fahrbahn. Bitte fahrt hier besonders vorsichtig. A45 Gießen Richtung Dortmund. Vollsperrung hier zwischen Dillenburg und Haiger-Burbach wegen Bauarbeiten an der Talbrücke 6 Helden. Und zwar bis morgen früh 5.30 Uhr. Bitte umfahrt das Gebiet weiträumig. Die umliegenden Umgehungsstraßen sind bereits überlastet. A49 Gießen in Richtung Kassel. Zwischen Ohmtal-Dreieck und Homberg-Ohm, da steht ein brennendes Auto auf der Standspur. Und zuletzt eine Meldung für die B54 im Lahn-Dill-Kreis. Hier eine Vollsperrung zwischen Haiger-Burbach und Renneroth wegen eines Unfalls. Bitte umfahrt das Gebiet weiträumig. Allen unterwegs, kommt gut an.
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1: Tödlicher Unfall mit Fahrerflucht bei Wetter. Stichwahl entscheidet über Bürgermeister in Münster. Und das Wetter bedeckt, im Süden örtlich Gewitter.
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1: Ich bin Ute Röckler, guten Abend. Nach einem tödlichen Ausweichmanöver auf der B252 bei Wetter sucht die Polizei nach einem unbekannten BMW. Das Auto soll einem jungen Motorradfahrer beim Überholen den Weg abgeschnitten haben. FFH-Reporterin Judith Kolb.
2: Der 23-Jährige ist am späten Abend mit seinem Motorrad in Richtung Norden unterwegs. Als er einen BMW überholen will, schert der Wagen laut Polizei plötzlich ebenfalls aus. Der junge Mann weicht nach links aus, kommt von der Fahrbahn ab und überschlägt sich. Trotz des schweren Unfalls stoppt der BMW nicht, sondern fährt einfach weiter. Für den 23-jährigen Motorradfahrer kommt jede Hilfe zu spät. Er stirbt im Krankenhaus. Die Polizei sucht jetzt dringend Zeugen, die den Unfall beobachtet haben.
1: Experten der Londoner Denkfabrik haben in einer Studie untersucht, wie gut Europa auf Drohnenangriffe vorbereitet ist. Ihr Ergebnis? Gar nicht gut. Die europäischen Staaten seien derzeit nicht einmal in der Lage, die Drohnenangriffe eindeutig zuzuordnen. FFH-Reporter David Riemer.
3: Dabei geht es etwa um Angriffe auf Flughäfen oder sensible Militäreinrichtungen. Laut Studie sei es sehr wahrscheinlich, dass Russland eine Kampagne gegen Europa gestartet habe. Die Experten kritisieren, Europas Antidrohnenarchitektur sei noch nicht auf der Höhe der Bedrohung. In den Ländern werde zu stark national gedacht, statt die Information europaweit zusammenzuführen. Untersucht wurden insgesamt fast 150 Fälle zwischen August 2024 und Anfang dieses Jahres in 12 NATO-Staaten sowie in Irland.
1: Bei Schüssen in einer Wohnsiedlung der dänischen Kleinstadt Holbæk sind mehrere Menschen verletzt worden. Nach ersten Erkenntnissen der Polizei sollen die mutmaßlichen Täter in einem Auto geflohen sein. Die Ermittler vermuten eine Auseinandersetzung im kriminellen Milieu. In Frankfurt haben viele Spaziergänger und Autofahrer womöglich den Schreck ihres Lebens bekommen. Unter anderem an der Eschersheimer Landstraße und der U-Bahn-Station Lindenbaum stand ein Mann und zielte mit einer Pistole wahllos auf Passanten und vorbeifahrende Autos. Die Polizei nahm den 33-Jährigen fest. Dabei entpuppte sich die Pistole als eine sogenannte Soft-Air-Waffe. Das ist eine originalgetreue Nachbildung einer echten Schusswaffe, die kleine Plastikkügelchen verschießt. Der Mann wurde vorerst in eine Psychiatrie gebracht. Über den neuen Bürgermeister in Münster bei Dieburg entscheidet eine Stichwahl. Bei der Wahl heute konnte keiner der insgesamt 6 Kandidaten und Kandidatinnen die absolute Mehrheit holen. In 3 Wochen treten die beiden Bewerber mit den meisten Stimmen noch einmal gegeneinander an. Der unabhängige Markus Milligan und der Kandidat der FDP Jörg Schröter. Amtsinhaber Joachim Schlitt war wenige Wochen nach seiner Wiederwahl verstorben.
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1: Jetzt am Abend sind im Süden örtlich Gewitter möglich, teilweise auch mit Sturm und Starkregen. In der Nacht klart's dann wieder auf bei 20 bis 16 Grad. Morgen wieder sonnig und heiß bei

0: 29 bis 36 Grad. 8:02, hier ist der FFH Verkehrsservice. Hallo, guten Abend. 3 Meldungen aktuell, 3 Vollsperrungen. Wir starten mit der A45, Gießen in Richtung Dortmund. Vollsperrung zwischen Dillenburg und Haiger-Burbach wegen Bauarbeiten an der Talbrücke 6 Helden und zwar bis morgen früh um 5:30. Bitte umfahrt das Gebiet weiträumig, die umliegenden Umgehungsstraßen sind bereits überlastet. A49, Gießen in Richtung Kassel. Vollsperrung zwischen Umtaldreieck und Homberg-Ohm wegen Löscharbeiten an einem brennenden Auto. Und zuletzt die B54 im Lahn-Dill-Kreis. Vollsperrung hier zwischen Haiger-Burbach und Renneroth wegen eines Unfalls. Bitte umfahrt das Gebiet weiträumig.
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4: Ich bin Tine Klimach. Zugverspätungen sollen künftig konkrete Konsequenzen für das Spitzenpersonal der Bahn haben. Bundesverkehrsminister Bilger sagte der Bild am Sonntag, es werde sich auf die Bonuszahlungen der Bahnmanager auswirken, wenn die Ziele, die der Bund vorgibt, nicht eingehalten werden.
5: Der Bund will künftig genauer hinschauen, was die Bahn mit dem vielen Geld für ihr Schienennetz so erreicht. Gerade wird eine neue Vereinbarung vorbereitet, die regelt, wie viele Milliarden dafür fließen und welche Ziele die Bahn erfüllen muss. Im ersten Halbjahr kamen 40% der Fernzüge zu spät, im heißen Sommer noch mehr. Bilger sagt, Bahnkunden und Steuerzahler haben einen Anspruch darauf, dass am Ende auch Ergebnisse zählen. Gleichzeitig betont er, viele Beschäftigte bei der Bahn machen einen richtig guten Job. Zoe Tassovali, Redaktion.
4: Beim 8-Stunden-Tag bleiben Arbeitgeber und Gewerkschaften auf Konfrontationskurs. Arbeitgeberpräsident Rainer Dulger drängt auf flexiblere Arbeitszeiten. Der Deutsche Gewerkschaftsbund warnt dagegen vor einer Aufweichung. Im Herbst könnte es einen neuen Gesetzentwurf geben.
6: Die Arbeitszeit ist hierzulande auf 8 Stunden pro Tag begrenzt. Die europäische Richtlinie erlaubt dagegen eine wöchentliche Höchstarbeitszeit von 48 Stunden. Auch die Bundesregierung ist für mehr Flexibilität und will weg vom starren 8-Stunden-Tag. Arbeitgeberpräsident Dulger macht Druck und sagt, das Arbeitszeitgesetz, das stamme noch aus der Ära von Telex und Wählscheibe. Der Vizechef des Deutschen Gewerkschaftsbunds Körzel warnt dagegen vor 13-Stunden-Tagen für Arbeitnehmer, wenn am 8-Stunden-Tag gerüttelt wird. Katrin Müller, Nachrichtenredaktion.
4: Köln zeigt Solidarität, Köln zeigt Haltung. Unter diesem Motto haben sich in Köln mehrere tausend Menschen zu einer Solidaritätsdemonstration für die queere Gemeinschaft versammelt. Mehrere Initiativen und Vereine hatten nach dem islamistischen Anschlag am Rande des Berliner Christopher Street Days dazu aufgerufen. Nach Angaben des Vereins Cologne Pride kamen rund 10.000 Menschen und damit deutlich mehr als angemeldet. Zum Sport. In der Fußball-Bundesliga feierte Energie Cottbus mit einem 3:1 gegen Hannover eine erfolgreiche Zweitligarückkehr. Der FC Nürnberg gewann ebenfalls gegen Dresden mit 3:0. Kräuter Fürth spielte unentschieden auswärts gegen St. Pauli. Beide Mannschaften trennten sich am Ende mit 1:1. Das Wetter, die Vorhersage des Deutschen Wetterdienstes. Es bleibt weiter sonnig. Im südlichen Bergland können auch vereinzelte Schauer und Gewitter mit dabei sein. In der Nacht im äußersten Norden einige Wolken und etwas Regen. Im Süden und Osten auch noch vereinzelt Schauer und Gewitter. Mit Tiefstwerten zwischen 20 und 13 Grad in der Nacht. Morgen von der Nordsee bis nach Mecklenburg-Vorpommern etwas Regen und einzelne Gewitter. Sonst oft sonnig. Später vom Saarland bis zur Oder Gewitter. Mit Höchstwerten von bis zu 29 Grad im Norden, sonst bis zu 26 Grad.
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7: A45 Gießen Richtung Dortmund. Vollsperrung zwischen Dillenburg und Heilgerburbach wegen Bauarbeiten an der Talbrücke 6 Helden bis Montag früh 5.30 Uhr. Bitte umfahrt das Gebiet weiträumig, die umliegenden Umgehungsstraßen sind bereits überlastet. A66 Wiesbaden Richtung Frankfurt. Zwischen Frankfurt-Zeilsheim und Frankfurt-Höchst ein Unfall auf der linken Spur. Und in der Gegenrichtung steht in der Auffahrt Frankfurt-Höchst ein defektes Fahrzeug. Bitte fahrt auch hier vorsichtig. Kommt gut an.
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0: Bonuszahlungen der Bahnmanager auswirken, wenn die Ziele, die der Bund vorgibt, nicht eingehalten werden.
1: Der Bund will künftig genauer hinschauen, was die Bahn mit dem vielen Geld für ihr Schienennetz so erreicht. Gerade wird eine neue Vereinbarung vorbereitet, die regelt, wie viele Milliarden dafür fließen und welche Ziele die Bahn erfüllen muss. Im ersten Halbjahr kamen 40% der Fernzüge zu spät, im heißen Sommer noch mehr. Bilger sagt, Bahnkunden und Steuerzahler haben einen Anspruch darauf, dass am Ende auch Ergebnisse zählen. Gleichzeitig betont er, viele Beschäftigte bei der Bahn machen einen richtig guten Job. Zoe Tassovali, Redaktion.
0: Beim 8-Stunden-Tag bleiben Arbeitgeber und Gewerkschaften auf Konfrontationskurs. Arbeitgeberpräsident Rainer Dulger drängt auf flexiblere Arbeitszeiten. Der Deutsche Gewerkschaftsbund warnt dagegen vor einer Aufweichung. Im Herbst könnte es einen neuen Gesetzentwurf geben.
2: Die Arbeitszeit ist hierzulande auf 8 Stunden pro Tag begrenzt. Die europäische Richtlinie erlaubt dagegen eine wöchentliche Höchstarbeitszeit von 48 Stunden. Auch die Bundesregierung ist für mehr Flexibilität und will weg vom starren 8-Stunden-Tag. Arbeitgeberpräsident Dulger macht Druck und sagt, das Arbeitszeitgesetz, das stamme noch aus der Ära von Telex und Wählscheibe. Der Vizechef des Deutschen Gewerkschaftsbunds Körzel warnt dagegen vor 13-Stunden-Tagen für Arbeitnehmer, wenn am 8-Stunden-Tag gerüttelt wird. Katrin Müller, Nachrichtenredaktion.
0: Köln zeigt Solidarität, Köln zeigt Haltung. Unter diesem Motto haben sich in Köln mehrere tausend Menschen zu einer Solidaritätsdemonstration für die queere Gemeinschaft versammelt. Mehrere Initiativen und Vereine hatten nach dem islamistischen Anschlag am Rande des Berliner Christopher Street Days dazu aufgerufen. Nach Angaben des Vereins Cologne Pride kamen rund 10.000 Menschen und damit deutlich mehr als angemeldet. Zum Sport. In der Fußball-Bundesliga feierte Energie Cottbus mit einem 3:1 gegen Hannover eine erfolgreiche Zweitligarückkehr. Der FC Nürnberg gewann ebenfalls gegen Dresden mit 3:0. Kräuter Fürth spielte unentschieden auswärts gegen St. Pauli. Beide Mannschaften trennten sich am Ende mit 1:1.
3: Zum Wetter, die Vorhersage des Deutschen Wetterdienstes. Heute Nacht an der Nordsee bewölkt und später Regen und einzelne Gewitter. Von der Mitte in den Osten, später auch im Süden einzelne Schauer und Gewitter möglich. Tiefstwerte zwischen 20 und 13 Grad. Den Tag über im Norden weiter Regen und auch Gewitter, die später Richtung Osten abziehen. Sonst oft sonnig, im Tagesverlauf im Südwesten und Süden auch Schauer und einzelne teils kräftige Gewitter. Höchstwerte 25 bis 36 Grad.
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5: A45 Gießen Richtung Dortmund. Vollsperrung zwischen Dillenburg und Haiger-Burbach wegen Bauarbeiten an der Talbrücke 6 Helden bis morgen früh um 5.30 Uhr. Bitte umfahrt das Gebiet weiträumig. Kommt gut an.
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1: Ich bin Tanja Wagner. Im Streit um die Abschaffung der Frührente nach 45 Beitragsjahren nähern sich Union und SPD an. Nach der SPD spricht sich nun auch Unionsfraktionschef Frei für eine Härtefallregelung aus. Es sei bei der Abschaffung

0: International Institutes for Strategic Studies stellt Europa kein gutes Zeugnis bei der Bekämpfung russischer Drohnenangriffe aus. Die europäischen Staaten seien derzeit nicht einmal in der Lage, die Angriffe durch Drohnen eindeutig Russland zuzuordnen, heißt es in dem Papier der Londoner Denkfabrik.
1: Laut Studie sei es sehr wahrscheinlich, dass Russland eine Kampagne gegen Europa gestartet habe. Die Experten kritisieren, Europas Anti-Drohnen-Architektur sei noch nicht auf der Höhe der Bedrohung. In den Ländern werde zu stark national gedacht, statt die Information europaweit zusammenzuführen. Untersucht wurden insgesamt fast 150 Fälle zwischen August 2024 und Anfang dieses Jahres in 12 NATO-Staaten sowie in Irland. David Riemer, Berlin.
0: Der neue Bundesverkehrsminister Bilger erhöht den Druck auf die Führungsebene der Deutschen Bahn. Der CDU-Politiker kündigte in der Bild am Sonntag Konsequenzen bei Vorstandsgehältern an. Es wird sich konkret auf die Bonuszahlung von Bahnmanagern auswirken, wenn die Ziele, die der Bund vorgibt, nicht eingehalten werden, sagte Bilger. Ich finde, da haben die Bahnkunden und Steuerzahler einen Anspruch darauf, dass wirklich der Erfolg gemessen wird. In der zweiten Fußball-Bundesliga feierte Energie Cottbus mit 3:1 gegen Hannover eine erfolgreiche Zweitliga-Rückkehr. Der FC Nürnberg gewann ebenfalls gegen Dresden mit 3:0. Greuther Fürth spielte unentschieden auswärts gegen St. Pauli. Beide Mannschaften trennten sich 1:1. Zum Wetter, die Vorhersage des Deutschen Wetterdienstes. Heute Nacht an der Nordsee bewölkt und später Regen und einzelne Gewitter. Von der Mitte in den Osten, später auch im Süden einzelne Schauer und Gewitter möglich. Tiefstwerte zwischen 20 und 13 Grad. Den Tag über im Norden weiter Regen und auch Gewitter, die später Richtung Osten abziehen. Sonst oft sonnig, im Tagesverlauf im Südwesten und Süden auch Schauer und einzelne teils kräftige Gewitter. Höchstwerte 25 bis 36 Grad.
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2: Ich bin Tanja Wagner. Im Streit um die Abschaffung der Frührente nach 45 Beitragsjahren nähern sich Union und SPD an. Nach der SPD spricht sich nun auch Unionsfraktionschef Frei für eine Härtefallregelung aus. Es sei bei der Abschaffung der Rente mit 63 in jedem Fall angezeigt, sagte der CDU-Politiker.

0: Europa kein gutes Zeugnis bei der Bekämpfung russischer Drohnenangriffe aus. Die europäischen Staaten seien derzeit nicht einmal in der Lage, die Angriffe durch Drohnen eindeutig Russland zuzuordnen, heißt es in dem Papier der Londoner Denkfabrik.
1: Laut Studie sei es sehr wahrscheinlich, dass Russland eine Kampagne gegen Europa gestartet habe. Die Experten kritisieren, Europas Anti-Drohnen-Architektur sei noch nicht auf der Höhe der Bedrohung. In den Ländern werde zu stark national gedacht, statt die Information europaweit zusammenzuführen. Untersucht wurden insgesamt fast 150 Fälle zwischen August 2024 und Anfang dieses Jahres in 12 NATO-Staaten sowie in Irland. David Riemer, Berlin.
0: Der neue Bundesverkehrsminister Bilger erhöht den Druck auf die Führungsebene der Deutschen Bahn. Der CDU-Politiker kündigte in der Bild am Sonntag Konsequenzen bei Vorstandsgehältern an. Es wird sich konkret auf die Bonuszahlung von Bahnmanagern auswirken, wenn die Ziele, die der Bund vorgibt, nicht eingehalten werden, sagte Bilger. Ich finde, da haben die Bahnkunden und Steuerzahler einen Anspruch darauf, dass wirklich der Erfolg gemessen wird. In der zweiten Fußball-Bundesliga feierte Energie Cottbus mit 3:1 gegen Hannover eine erfolgreiche Zweitliga-Rückkehr. Der FC Nürnberg gewann ebenfalls gegen Dresden mit 3:0. Greuther Fürth spielte unentschieden auswärts gegen St. Pauli. Beide Mannschaften trennten sich 1:1. Zum Wetter, die Vorhersage des Deutschen Wetterdienstes. Heute Nacht an der Nordsee bewölkt und später Regen und einzelne Gewitter. Von der Mitte in den Osten, später auch im Süden einzelne Schauer und Gewitter möglich. Tiefstwerte zwischen 20 und 13 Grad. Den Tag über im Norden weiter Regen und auch Gewitter, die später Richtung Osten abziehen. Sonst oft sonnig, im Tagesverlauf im Südwesten und Süden auch Schauer und einzelne, teils kräftige Gewitter. Höchstwerte 25 bis 36 Grad.
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3: A45, Gießen Richtung Dortmund. Vollsperrung zwischen Dillenburg und Heiger-Burbach wegen Bauarbeiten an der Talbrücke 6 Helden bis um 5.30 Uhr. Bitte umfahrt das Gebiet weiträumig.
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4: Ich bin Tanja Wagner. Im Koalitionsstreit um die Abschaffung der Rente mit 63 nähern sich Union und SPD an. Nach den Sozialdemokraten plädiert nun auch Unionsfraktionschef Frei für eine soziale Abfederung. Eine Härtefallregelung bei der Abschaffung der Rente mit 63 ist in jedem Fall angezeigt, sagte er der Funke Mediengruppe. Die Abschaffung der Frührente ohne Abschläge nach 45 Beitragsjahren ist einer der Kernpunkte der geplanten Rentenreform. Es gibt aber im Bundestag und auch bei den Sozialverbänden erhebliche Widerstände. Bundesverkehrsminister Bilger erhöht den Druck auf die Topmanager der Deutschen Bahn. Wegen der anhaltenden Pünktlichkeitsrisiken und Kritik an Millionenzahlungen kündigte er in der Bild am Sonntag Konsequenzen bei den Vorstandsgehältern an. Unterstützung bekommt Bilger vom Fahrgastverband Pro Bahn.
5: Bonuszahlungen sollen künftig davon abhängen, ob die vom Bund vorgegebenen Ziele erreicht werden. Auch innerhalb der schwarz-roten Koalition und in den Ländern stößt der Vorstoß auf Zustimmung. Der Ehrenvorsitzende des Fahrgastverbands Probahn Naumann begrüßt zwar die Pläne, erfordert aber auch den Bund auf, der Bahn ausreichend Finanzmittel zur Verfügung zu stellen und deren Verwendung zu kontrollieren. Die Deutsche Bahn äußerte sich auf Nachfrage nicht dazu. David Riemer, Berlin.
4: Im brasilianischen Amazonasgebiet wird so wenig Regenwald abgeholzt wie seit einem Jahrzehnt nicht mehr. Zwischen August und Juli dieses Jahres verschwanden rund 2.900 Quadratkilometer Wald, 36% weniger als im Jahr davor.
6: Brasiliens Präsident Lula hatte bei seinem Amtsantritt Anfang 2023 angekündigt, den Umwelt- und Klimaschutz stärken zu wollen. Bis 2030 soll die Abholzung auf Null sinken. Experten hatten zuletzt auch einen Rückgang der Waldbrände im Amazonasgebiet gemeldet. Rund 3,1 Millionen Hektar waren demnach im vergangenen Jahr von Bränden betroffen. Rund 80

0: im Süden einzelne Schauer und Gewitter möglich. Tiefstwerte zwischen 20 und 13 Grad. Den Tag über im Norden weiter Regen und auch Gewitter, die später Richtung Osten abziehen. Sonst oft sonnig, im Tagesverlauf im Südwesten und Süden auch Schauer und einzelne teils kräftige Gewitter. Höchstwerte 25 bis 36 Grad.
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1: Ich bin Tanja Wagner. Im Streit um die Abschaffung der Frührente nach 45 Beitragsjahren nähern sich Union und SPD an. Nach der SPD spricht sich nun auch Unionsfraktionschef Frei für eine Härtefallregelung aus. Es sei bei der Abschaffung der Rente mit 63 in jedem Fall angezeigt, sagte der CDU-Politiker der Funke Mediengruppe.
2: Die Abschaffung der Frührente ist einer der Kernpunkte der geplanten Rentenreform. Der parlamentarische Geschäftsführer der SPD-Fraktion, Dirk Wiese, hatte Ausnahmen für Schwerarbeit nach österreichischem Vorbild vorgeschlagen. Da ist eine vorzeitige Rente für Menschen möglich, die unter schwerer körperlicher oder psychischer Belastung gearbeitet haben. Auch Unionsfraktionschef Thorsten Frei spricht nun von Übergangslösungen. Tine Klimach, Berlin.
1: Bundesverkehrsminister Bilger erhöht den Druck auf die Topmanager der Deutschen Bahn. Wegen der anhaltenden Pünktlichkeitskrise und der Kritik an Millionenzahlungen kündigte er in der Bild am Sonntag Konsequenzen bei den Vorstandsgehältern an. Unterstützung bekommt Bilger vom Fahrgastverband Pro Bahn.
3: Bonuszahlungen sollen künftig davon abhängen, ob die vom Bund vorgegebenen Ziele erreicht werden.